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2: Um 2.30 Uhr, ich bin Gisa Weber. Aus einem Vierkampf ist mittlerweile ein Duell geworden. Und heute entscheidet sich, wen Deutschland ins Rennen um Olympia schickt. Als leichter Favorit gilt die Bewerbung aus München, Colin Mock.
3: Ja, die war von einer Kommission des Deutschen Olympischen Sportbunds als geeignetster eingestuft worden, aber nur ganz knapp vorm Konkurrenten, dem Verbund Köln-Rhein-Ruhr. Berlin hatte sich nach dieser Bewertung zurückgezogen, Hamburg ist schon länger raus. Gewählt wird von den Mitgliedern des DOSB, das sind Verbände wie der DFB oder der Deutsche Leichtathletikverband. Es geht um die Olympischen und Paralympischen Sommerspiele 2036, 40 und 44.
2: Bei der geplanten Pflegereform gibt es neuen Ärger zwischen SPD und Union. Die SPD will dem Entwurf so nicht zustimmen. Generalsekretär Klüssendorf warnt vor massiven Kürzungen in der Pflege. Seine Partei fordert stattdessen einen Deckel für die Eigenanteile von Pflegebedürftigen. Laut ARD-Hauptstadtstudio soll am Montag weiter verhandelt werden. Gesundheitsminister Linnemann will die Reform am Mittwoch ins Kabinett bringen. Mit einem bundesweiten Aktionstag will der Deutsche Gewerkschaftsbund heute gegen Sozialkürzungen mobil machen. In 15 Großstädten gibt es Demos. DGB-Chefin Jasmin Fahimi spricht sich zwar wie die Bundesregierung für Reformen aus, aber gegen Rentenkürzungen, steigende Pflegekosten und Einschnitte beim Arbeitsrecht. Sie sagte im ZDF:
4: Vor allem geht es aber darum, dass wir unsere Arbeitsplätze erhalten, dass wir innovative Standorte nach vorne bringen. Und dafür brauchen wir einen starken EU-Binnenmarkt. Und Verunsicherung der Beschäftigten heißt auch Verunsicherung der Kaufkraft. Das ist also auch ökonomisch Unsinn.
2: Ab Oktober gibt es in Deutschland wieder den Tankrabatt. Bundestag und Bundesrat haben ihn jetzt beschlossen. Ab nächstem Monat sollen Diesel und Benzin dann um bis zu 17 Cent pro Liter günstiger werden. Den Rabatt gab es im Sommer schon mal. Die Debatten über den neuen Landeshaushalt in Sachsen sind angelaufen. Auch die Grünen könnten bei den Verhandlungen wieder gefragt sein. Auf einem Parteitag in Bautzen diskutieren sie am Wochenende über ihre Leitlinien für die kommenden Monate. Zwei Kernthemen sind der Klimaschutz und der ÖPNV. Audi und VW müssen weltweit bis zu 2,8 Millionen Autos zurück in die Werkstätten rufen. Rund 1 Million davon in Deutschland. Betroffen sind unter anderem Audi Q3 und Golf. Durch einen Fehler in der Verschraubung kann im schlimmsten Fall die Lenkung ausfallen. 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
5: Nichts los im Moment, die Straßen in Sachsen sind frei. Staus und Blitzer immer melden an unsere kostenfreie Hotline 0800 0815 200. Das Wetter im Freistaat. Klar und freundlich ist es in der zweiten Nachthälfte, trocken bleibt's auch. Höchstens ein paar Wolken ziehen mal durch. Dazu kühlt's runter auf 5 bis 11 Grad. Morgen am Tag gibt's erst kurz Nebel, der aber fix weg ist. Später kommen mehr Wolken dazu. Trotzdem wird die Sonne oft rauskommen bei maximal 21 bis 24 Grad. Am Sonntag bleibt's trocken, mal mehr, mal weniger Wolken mit bis zu 24 Grad.
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3: Um 3 Uhr. Ich bin Gisa Weber. Aus einem Vierkampf ist mittlerweile ein Duell geworden. Und heute entscheidet sich, wen Deutschland ins Rennen um Olympia schickt. Als leichter Favorit gilt die Bewerbung aus München, Colin Mock.
4: Ja, die war von einer Kommission des Deutschen Olympischen Sportbunds als geeignetster eingestuft worden. Aber nur ganz knapp vorm Konkurrenten, dem Verbund Köln-Rhein-Ruhr. Berlin hatte sich nach dieser Bewertung zurückgezogen. Hamburg ist schon länger raus. Gewählt wird von den Mitgliedern des DOSB, das sind Verbände wie der DFB oder der Deutsche Leichtathletikverband. Es geht um die Olympischen und Paralympischen Sommerspiele 2036, 40 und 44.
3: Ab Oktober gibt es in Deutschland wieder den Tankrabatt. Bundestag und Bundesrat haben ihn jetzt beschlossen. Ab nächstem Monat sollen Diesel und Benzin dann um bis zu 17 Cent pro Liter günstiger werden. Tim Britztrup mit den Infos.
5: Dafür soll die Energiesteuer gesenkt werden. Schon im Mai und Juni gab es einen solchen Rabatt. Gerechnet wird mit Kosten von etwa 2,5 Milliarden Euro. Bund und Länder teilen sich die Summe. Wirtschaftsexperten und Sozialverbände kritisieren den Tankrabatt als zu teuer und wenig zielgenau, weil davon auch Leute profitieren, die darauf gar nicht angewiesen sind. Im kommenden Jahr soll dann noch der Spritpreisdeckel kommen. Da ist aber noch nicht klar, wie der genau aussehen soll.
3: Die Linke will als Berliner Wahlsieger mit der SPD und den Grünen in Sondierungsgespräche gehen. Das wurde bei einem Sonderparteitag beschlossen. Erschwert wird die bevorstehende Regierungsbildung, aber durch Antisemitismusvorwürfe und die Kritik an den Enteignungsplänen der Linken. Die SPD droht offenbar mit einer Blockade der geplanten Pflegereform. Vor dem Kabinettsbeschluss am Mittwoch will sie weiter verhandeln, berichtet das ARD-Hauptstadtstudio. Denn die Partei lehnt Leistungskürzungen ab und fordert einen Deckel für die Eigenanteile von Pflegebedürftigen. Leipzig wächst weiter. Nach der aktuellen Bevölkerungsprognose der Stadt könnte die Zahl der Leipziger in den nächsten zwei Jahrzehnten auf 700.000 wachsen. Aber auch vorsichtigere Annahmen gehen von einem Wachstum aus. Zugleich werden die Bewohner im Schnitt etwas älter. Leipzig bleibt aber eine junge Stadt, sagt Statistikamtsleiter Christian Schmidt.
6: Leipzig ist eine Bildungs- und Ausbildungsstadt. Übergänge im Arbeitsmarkt finden hier vielfach statt. Das heißt, wir haben auch deswegen, weil viel Migration hier nach Leipzig reinkommt, und das ist vor allem Zuzug von eher jüngeren Menschen, einfach ein niedriges Durchschnittsalter, und es prägt diese Stadt auch nachhaltig.
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7: Im Moment ist alles frei auf den Straßen bei uns in Sachsen. Es gibt keine Staus. Staus und Blitzer immer melden an unsere kostenfreie Hotline 0800 0815 200. Das Wetter im Freistaat. Klar und freundlich ist es in der zweiten Nachthälfte, trocken bleibt's auch. Höchstens ein paar Wolken ziehen mal durch. Dazu kühlt's runter auf 5 bis 11 Grad. Morgen am Tag gibt's erst kurz Nebel, der aber fix weg ist. Später kommen mehr Wolken dazu. Trotzdem wird die Sonne oft rauskommen, bei maximal 21 bis 24 Grad. Am Sonntag bleibt's trocken, mal mehr, mal weniger Wolken, mit bis zu 24 Grad.
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1: Um 3.30 Uhr, ich bin Gisa Weber. Aus einem Vierkampf ist mittlerweile ein Duell geworden. Und heute entscheidet sich, wen Deutschland ins Rennen um Olympia schickt. Als leichter Favorit gilt die Bewerbung aus München, Colin Mock.
2: Ja, die war von einer Kommission des Deutschen Olympischen Sportbunds als geeignetster eingestuft worden. Aber nur ganz knapp vorm Konkurrenten, dem Verbund Köln-Rhein-Ruhr. Berlin hatte sich nach dieser Bewertung zurückgezogen. Hamburg ist schon länger raus. Gewählt wird von den Mitgliedern des DOSB, das sind Verbände wie der DFB oder der Deutsche Leichtathletikverband. Es geht um die Olympischen und Paralympischen Sommerspiele 2036, 40 und 44.
1: Ab Oktober gibt es in Deutschland wieder den Tankrabatt. Bundestag und Bundesrat haben ihn jetzt beschlossen. Ab nächstem Monat sollen Diesel und Benzin dann um bis zu 17 Cent pro Liter günstiger werden. Tim Britztrup mit den Infos.
3: Dafür soll die Energiesteuer gesenkt werden. Schon im Mai und Juni gab es einen solchen Rabatt. Gerechnet wird mit Kosten von etwa 2,5 Milliarden Euro. Bund und Länder teilen sich die Summe. Wirtschaftsexperten und Sozialverbände kritisieren den Tankrabatt als zu teuer und wenig zielgenau, weil davon auch Leute profitieren, die darauf gar nicht angewiesen sind. Im kommenden Jahr soll dann noch der Spritpreisdeckel kommen. Da ist aber noch nicht klar, wie der genau aussehen soll.
1: Die Linke will als Berliner Wahlsieger mit der SPD und den Grünen in Sondierungsgespräche gehen. Das wurde bei einem Sonderparteitag beschlossen. Erschwert wird die bevorstehende Regierungsbildung, aber durch Antisemitismusvorwürfe und die Kritik an den Enteignungsplänen der Linken. Die SPD droht offenbar mit einer Blockade der geplanten Pflegereform. Vor dem Kabinettsbeschluss am Mittwoch will sie weiter verhandeln, berichtet das ARD-Hauptstadtstudio. Denn die Partei lehnt Leistungskürzungen ab und fordert einen Deckel für die Eigenanteile von Pflegebedürftigen. Leipzig wächst weiter. Nach der aktuellen Bevölkerungsprognose der Stadt könnte die Zahl der Leipziger in den nächsten zwei Jahrzehnten auf 700.000 wachsen. Aber auch vorsichtigere Annahmen gehen von einem Wachstum aus. Zugleich werden die Bewohner im Schnitt etwas älter. Leipzig bleibt aber eine junge Stadt, sagt Statistikamtsleiter Christian Schmidt.
4: Leipzig ist eine Bildungs- und Ausbildungsstadt. Übergänge im Arbeitsmarkt finden hier vielfach statt. Das heißt, wir haben auch deswegen, weil viel Migration hier nach Leipzig reinkommt, und das ist vor allem Zuzug von eher jüngeren Menschen, einfach ein niedriges Durchschnittsalter, und es prägt diese Stadt auch nachhaltig.
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5: Nichts los im Moment, die Straßen in Sachsen sind frei. Staus und Blitzer immer melden an unsere kostenfreie Hotline 0800 0815 200. Das Wetter im Freistaat. Klar und freundlich ist es in der zweiten Nachthälfte, trocken bleibt's auch, höchstens ein paar Wolken ziehen mal durch. Dazu kühlt's runter auf 5 bis 11 Grad. Morgen am Tag gibt's erst kurz Nebel, der aber fix weg ist, später kommen mehr Wolken dazu, trotzdem wird die Sonne oft rauskommen, bei maximal 21 bis 24 Grad. Am Sonntag bleibt's trocken, mal mehr, mal weniger Wolken, mit bis zu 24 Grad.
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6: Um 4 Uhr. Ich bin Gisa Weber. Wen schickt Deutschland ins Rennen um Olympia? Das entscheiden heute die Mitglieder des Deutschen Olympischen Sportbunds. München oder Köln-Rhein-Ruhr stehen noch zur Auswahl. Eine Kommission des DOSB hatte beide Bewerbungen ungefähr gleich gut bewertet, mit leichtem Vorteil für München. Zuletzt Berlin und schon vor längerem Hamburg hatten ihre Bewerbungen zurückgezogen. Es geht um die Olympischen und Paralympischen Sommerspiele 2036, 40 oder 44. Tanken dürfte ab kommendem Monat wieder etwas günstiger werden. Bundestag und Bundesrat haben den Tankrabatt abgenickt. Dadurch sollen die Preise an den Zapfsäulen um bis zu 17 Cent pro Liter fallen. Scharfe Kritik kommt von den Grünen. Fraktionschefin Katharina Dröge spricht von der schlechtesten aller Möglichkeiten, um Autofahrer zu entlasten.
7: 73% des letzten Tankrabatts sind nur bei den Verbrauchern angekommen. Das sind 400 Millionen Euro, die sie den Mineralölkonzernen geschenkt haben. 400 Millionen Euro wäre das gewesen, was der Unterhaltsvorschuss für Alleinerziehende im Bundeshaushalt ausmacht. Die verschwenden Geld an Mineralölkonzerne, das sie stattdessen den Familien geben könnten.
6: Die Ukraine soll künftig eigene Patriot-Luftabwehrraketen herstellen können. Laut Präsident Zelensky hat US-Präsident Trump dafür grünes Licht gegeben. Die Ukraine soll entsprechende Lizenzen erhalten. Der Aufbau der Produktion würde laut Zelensky rund 1,5 Jahre dauern. Das Patriot-System schützt ukrainische Städte vor russischen Raketen. Zuletzt hatte Russland seine Luftangriffe wieder verstärkt. Wer regiert künftig Berlin? Die Linke will als stärkste Kraft mit den Grünen und der SPD sprechen. Das wurde jetzt auf einem Sonderparteitag beschlossen. Ein Knackpunkt dürfte für mögliche Koalitionspartner auch der Umgang mit den Antisemitismusvorwürfen sein. Leipzig bekommt immer mehr Einwohner. Nach der dynamischsten Annahme der aktuellen Bevölkerungsprognose könnte die Stadt in den nächsten 2 Jahrzehnten auf 700.000 Einwohner wachsen. Nach vorsichtigeren Annahmen werden es über 650.000. Das liegt an Zuwanderung aus Deutschland und dem Ausland. Die Prognose geht aber auch davon aus, dass die Talsohle bei den Geburten durchschritten ist. Statistikamtsleiter Christian Schmidt.
8: Wir sehen vor allem auch, dass es ein Phänomen des Geburtenaufschubs unter Unsicherheit ist. Deswegen, wir wissen noch nicht genau, wann dieser Twist nach oben wieder passieren wird, aber wir gehen davon aus, dass die Geburten wieder anziehen.
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9: Nichts los auf den Straßen, ihr habt überall freie Fahrt. Staus und Blitzer immer melden an unsere kostenfreie Hotline 0800 0815 200. Das Wetter im Freistaat. Klar und freundlich ist es in der zweiten Nachthälfte, trocken bleibt's auch. Höchstens ein paar Wolken ziehen mal durch. Dazu kühlt's runter auf 5 bis 11 Grad. Morgen am Tag gibt's erst kurz Nebel, der aber fix weg ist. Später kommen mehr Wolken dazu. Trotzdem wird die Sonne oft rauskommen bei maximal 21 bis 24 Grad. Am Sonntag bleibt's trocken, mal mehr, mal weniger Wolken mit bis zu 24 Grad.
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1: Um 4.30 Uhr, ich bin Gisa Weber. Wen schickt Deutschland ins Rennen um Olympia? Das entscheiden heute die Mitglieder des Deutschen Olympischen Sportbunds. München oder Köln-Rhein-Ruhr stehen noch zur Auswahl. Eine Kommission des DOSB hatte beide Bewerbungen ungefähr gleich gut bewertet, mit leichtem Vorteil für München. Zuletzt Berlin und schon vor längerem Hamburg hatten ihre Bewerbungen zurückgezogen. Es geht um die Olympischen und Paralympischen Sommerspiele 2036, 40 oder 44. Tanken dürfte ab kommendem Monat wieder etwas günstiger werden. Bundestag und Bundesrat haben den Tankrabatt abgenickt. Dadurch sollen die Preise an den Zapfsäulen um bis zu 17 Cent pro Liter fallen. Scharfe Kritik kommt von den Grünen. Fraktionschefin Katharina Dröge spricht von der schlechtesten aller Möglichkeiten, um Autofahrer zu entlasten.
2: 73% des letzten Tankrabatts sind nur bei den Verbrauchern angekommen. Das sind 400 Millionen Euro, die sie den Mineralölkonzernen geschenkt haben. 400 Millionen Euro wäre das gewesen, was der Unterhaltsvorschuss für Alleinerziehende im Bundeshaushalt ausmacht. Die verschwenden Geld an Mineralölkonzerne, das sie stattdessen den Familien geben könnten.
1: Die Ukraine soll künftig eigene Patriot-Luftabwehrraketen herstellen können. Laut Präsident Zelensky hat US-Präsident Trump dafür grünes Licht gegeben. Die Ukraine soll entsprechende Lizenzen erhalten. Der Aufbau der Produktion würde laut Zelensky rund anderthalb Jahre dauern. Das Patriot-System schützt ukrainische Städte vor russischen Raketen. Zuletzt hatte Russland seine Luftangriffe wieder verstärkt. Wer regiert künftig Berlin? Die Linke will als stärkste Kraft mit den Grünen und der SPD sprechen. Das wurde jetzt auf einem Sonderparteitag beschlossen. Ein Knackpunkt dürfte für mögliche Koalitionspartner auch der Umgang mit den Antisemitismusvorwürfen sein. Leipzig bekommt immer mehr Einwohner. Nach der dynamischsten Annahme der aktuellen Bevölkerungsprognose könnte die Stadt in den nächsten zwei Jahrzehnten auf 700.000 Einwohner wachsen. Nach vorsichtigeren Annahmen werden es über 650.000. Das liegt an Zuwanderung aus Deutschland und dem Ausland. Die Prognose geht aber auch davon aus, dass die Talsohle bei den Geburten durchschritten ist. Statistikamtsleiter Christian Schmidt.
3: Wir sehen vor allem auch, dass es ein Phänomen des Geburtenaufschubs unter Unsicherheit ist. Deswegen, wir wissen noch nicht genau, wann dieser Twist nach oben wieder passieren wird, aber wir gehen davon aus, dass die Geburten wieder anziehen.
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4: Es gibt gerade keine Staus, ihr kommt entspannt durch. Staus und Blitzer immer melden an unsere kostenfreie Hotline 0800 0815 200. Das Wetter im Freistaat. Klar und freundlich ist es in der zweiten Nachthälfte, trocken bleibt's auch. Höchstens ein paar Wolken ziehen mal durch. Dazu kühlt's runter auf 5 bis 11 Grad. Morgen am Tag gibt's erst kurz Nebel, der aber fix weg ist. Später kommen mehr Wolken dazu. Trotzdem wird die Sonne oft rauskommen, bei maximal 21 bis 24 Grad. Am Sonntag bleibt's trocken, mal mehr, mal weniger Wolken mit bis zu 24 Grad.
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6: Um 5 Uhr. Ich bin Gisa Weber. Aus einem Vierkampf ist mittlerweile ein Duell geworden. Und heute entscheidet sich, wen Deutschland ins Rennen um Olympia schickt. Als leichter Favorit gilt die Bewerbung aus München, Colin Mock.
7: Ja, die war von einer Kommission des Deutschen Olympischen Sportbunds als geeignetster eingestuft worden, aber nur ganz knapp vorm Konkurrenten, dem Verbund Köln-Rhein-Ruhr. Berlin hatte sich nach dieser Bewertung zurückgezogen, Hamburg ist schon länger raus. Gewählt wird von den Mitgliedern des DOSB, das sind Verbände wie der DFB oder der Deutsche Leichtathletikverband. Es geht um die Olympischen und Paralympischen Sommerspiele 2036, 40 und 44.
6: Der Tankrabatt kommt zurück. Bundestag und Bundesrat haben grünes Licht für die Pläne der Bundesregierung gegeben. Von Anfang Oktober bis Ende Dezember sollen die Spritpreise um 17 Cent je Liter Diesel und Benzin gesenkt werden. Mecklenburg-Vorpommerns Ministerpräsidentin Manuela Schwesig sagt:
8: Der Tankrabatt ist wichtig für die Menschen, aber es wird nicht reichen. Der Sprit muss wieder unter 2 Euro und wir werden das nicht mit einem Tankrabatt alleine schaffen. Wir brauchen den Preisdeckel und deshalb freue ich mich, dass auch dieser Vorschlag sich jetzt endlich durchgesetzt hat, dass zum 01.01.2027 ein Preisdeckel kommen soll. Und ich sage ganz deutlich, wir brauchen auch die Übergewinnsteuer.
6: Die SPD droht offenbar mit einer Blockade der geplanten Pflegereform. Vor dem Kabinettsbeschluss am Mittwoch will sie weiter verhandeln, berichtet das ARD-Hauptstadtstudio. Denn die Partei lehnt Leistungskürzungen ab und fordert einen Deckel für die Eigenanteile von Pflegebedürftigen. Wer regiert künftig Berlin? Die Linke will als stärkste Kraft mit den Grünen und der SPD sprechen. Das wurde jetzt auf einem Sonderparteitag beschlossen. Ein Knackpunkt dürfte für mögliche Koalitionspartner auch der Umgang mit den Antisemitismusvorwürfen sein. Die Debatten über den neuen Landeshaushalt in Sachsen sind angelaufen. Auch die Grünen könnten bei den Verhandlungen wieder gefragt sein. Auf einem Parteitag in Bautzen diskutieren sie am Wochenende über ihre Leitlinien für die kommenden Monate. Zwei Kernthemen sind der Klimaschutz und der ÖPNV. Paukenschlag im englischen Fußball. Manchester City hat im großen Stil gegen die Finanzregeln der Premier League verstoßen. Der Serienmeister der letzten Jahre wurde laut Medien von einem unabhängigen Gremium in fast allen der über 100 Anklagepunkte schuldig gesprochen. Es geht um Finanzvergehen zwischen 2009 und 2018. Die Strafe steht noch nicht fest. Möglich sind aber zum Beispiel Punktabzug, Titelaberkennung oder auch ein Ligarauswurf. Man City beteuert seine Unschuld und wird wohl Einspruch einlegen. 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
9: Auf der A14 Nossen Richtung Leipzig, Vorsicht, zwischen Döbeln Ost und Döbeln Nord liegen nach einem Unfall Gegenstände auf der Autobahn. Staus und Blitzer immer melden an unsere kostenfreie Hotline 0800 0815 200. Das Wetter im Freistaat. Neblig ist es am Morgen stellenweise, das löst sich aber fix auf. Ab Mittag kommen ein paar Wolken dazu. Insgesamt bleibt es trocken und ziemlich freundlich. Die Höchstwerte liegen bei 21 bis 24 Grad. In den Bergen bleibt es etwas kühler. Morgen gibt's Sonne und Wolken im Mix, weiter trocken, maximal 24 Grad.
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1: Nichts los auf den Straßen, ihr habt überall freie Fahrt. Staus und Blitzer immer melden an unsere kostenfreie Hotline 0800 0815 200.
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1: Das Wetter im Freistaat. Neblig ist es am Morgen stellenweise, das löst sich aber fix auf. Ab Mittag kommen ein paar Wolken dazu. Insgesamt bleibt es trocken und ziemlich freundlich. Die Höchstwerte liegen bei 21 bis 24 Grad. In den Bergen bleibt es etwas kühler. Morgen gibt es Sonne und Wolken im Mix, weiter trocken, maximal 24 Grad.
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6: Um 6 Uhr, ich bin Daniel Bornberg. Aus einem Vierkampf ist ein Duell geworden. Heute entscheidet sich, wen Deutschland ins Rennen um Olympia schickt. Als leichter Favorit gilt die Bewerbung aus München, Colin Mock.
7: Ja, die war von einer Kommission des Deutschen Olympischen Sportbunds als geeignetster eingestuft worden, aber nur ganz knapp vorm Konkurrenten, dem Verbund Köln-Rhein-Ruhr. Berlin hatte sich nach dieser Bewertung zurückgezogen, Hamburg ist schon länger raus. Gewählt wird von den Mitgliedern des DOSB, das sind Verbände wie der DFB oder der Deutsche Leichtathletikverband. Es geht um die Olympischen und Paralympischen Sommerspiele 2036, 40 und 44.
6: Gegen Einschnitte bei Pflege, Krankenversicherung oder aber Rente gibt es heute in ganz Deutschland Proteste. Unter anderem in Leipzig, Berlin und Kiel. Der Deutsche Gewerkschaftsbund hat zum bundesweiten Aktionstag aufgerufen. DGB-Chefin Jasmin Fahimi fordert im ZDF eine nachhaltige Wachstumsagenda.
8: Stattdessen signalisiert die Politik, dass man die Wirtschaft stärken könnte, indem man Sozialleistungen kürzt und Arbeitsrechte beschneidet. Das ist aber kein Geschenk der Politik, sondern das ist hart verdient und deswegen gehen wir dafür auf die Straße. Wir lassen uns unsere Errungenschaften nicht einfach mal so eben vom Tisch wischen.
6: Die Ukraine darf künftig Patriot-Raketen selbst herstellen. Das hat Präsident Zelensky bekannt gegeben. Demnach gibt es grünes Licht aus den USA dafür. Der Aufbau der Produktion wird dabei etwa 1,5 Jahre dauern. Der Ukraine fehlen die Raketen, um russische Angriffe abzuwehren. Deutschland bekommt bei der UN-Vollversammlung in New York heute die große Bühne. Am Nachmittag spricht Bundesaußenminister Wadephul bei der Generaldebatte. Er vertritt Kanzler Merz, der nach den Landtagswahlen und dem innenpolitischen Druck abgesagt hatte. Manchester City hat im großen Stil gegen die Finanzregeln der Premier League verstoßen. Ein unabhängiges Gremium hat den Club laut Medienberichten in fast allen der über 100 Anklagepunkten schuldig gesprochen. Jetzt drohen Punktabzug, Titelaberkennung oder sogar der Rauswurf aus der Liga. 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
9: Nichts los auf den Straßen, ihr habt überall freie Fahrt. Staus und Blitzer immer melden an unsere kostenfreie Hotline 0800 0815 200. Das Wetter im Freistaat. Neblig ist es am Morgen stellenweise, das löst sich aber fix auf. Ab Mittag kommen ein paar Wolken dazu. Insgesamt bleibt es trocken und ziemlich freundlich. Die Höchstwerte liegen bei 21 bis 24 Grad. In den Bergen bleibt es etwas kühler. Morgen gibt's Sonne und Wolken im Mix, weiter trocken, maximal 24 Grad.
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6: Es gibt gerade keine Staus, ihr kommt entspannt durch. Staus und Blitzer immer melden an unsere kostenfreie Hotline 0800 0815 200.
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6: Das Wetter im Freistaat. Neblig ist es am Morgen stellenweise, das löst sich aber fix auf. Ab Mittag kommen ein paar Wolken dazu. Insgesamt bleibt es trocken und ziemlich freundlich. Die Höchstwerte liegen bei 21 bis 24 Grad. In den Bergen bleibt es etwas kühler. Morgen gibt es Sonne und Wolken im Mix, weiter trocken, maximal 24 Grad.
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4: Um 7 Uhr, ich bin Daniel Bornberg. In Markkleeberg wächst kurz vor der Entscheidung um den deutschen Olympiabewerber die Spannung. Am frühen Nachmittag wird der Deutsche Olympische Sportbund seine Entscheidung bekannt geben. Bekommt die Region Köln-Rhein-Ruhr den Zuschlag, wäre Markkleeberg mit seinem Kanupark dabei. Einziger Konkurrent ist München. Markklebergs Oberbürgermeister Carsten Schütze sagte uns:
5: Wir drücken selbstverständlich jetzt Köln-Rhein-Ruhr alle Daumen, die wir zur Verfügung haben, weil es wäre einfach fantastisch, wenn der Kanupark Markkleeberg als Tragungsort für Kanus Slalom bei Olympischen Spielen wird. Das ist eine Vision, die ist unglaublich. Und deswegen sind wir ganz gespannt, was in Baden-Baden entschieden wird.
4: Mit einem bundesweiten Aktionstag will der Deutsche Gewerkschaftsbund heute gegen Sozialkürzungen mobil machen. In 15 Großstädten gibt's Demos. Der DGB stellt sich gegen die Reformen der Bundesregierung und fordert stattdessen eine nachhaltige Wachstumsagenda. Die Ukraine soll künftig eigene Patriot-Raketen zur Luftverteidigung herstellen dürfen. US-Präsident Trump hat dafür grünes Licht gegeben, sagt der ukrainische Präsident Zelensky. Mehr von Gisa Weber.
6: Die Ukraine soll von den USA die nötigen Lizenzen für die Produktion bekommen. Bis die Herstellung starten kann, dauert es laut Zelensky allerdings rund anderthalb Jahre. Das Patriot-System schützt Städte und Infrastruktur vor russischen Raketen. Die Systeme und Raketen fehlen der Ukraine aktuell. Zuletzt hatte Russland seine Luftangriffe wieder verstärkt. Mehrere Menschen in der Ukraine wurden dabei getötet, darunter auch ein Jugendlicher.
4: Bei seinem Frankreich-Besuch feiert Papst Leo heute eine riesige Messe in Paris. Etwa 600.000 Teilnehmer werden erwartet. Sie werden sich vom Place de la Concorde über die gesamte Länge des Prachtboulevards Champs-Élysées und über den Triumphbogen hinaus verteilen. Im Erzgebirge geht am Wochenende das Wanderfestival Eurorando zu Ende. Zwischen Oberwiesenthal und dem tschechischen Gottesgab steigt am Nachmittag ein Festumzug. Anschließend eine traditionelle Bergparade. Direkt an der Grenze wird ein neues Monument eingeweiht, das für die Verbundenheit in der Region steht. Dem Serienmeister der letzten Jahre drohen in der Premier League harte Strafen. Manchester City ist laut Medien wegen Verstößen gegen die Finanzregeln in fast allen der über 100 Anklagepunkte schuldig gesprochen worden. Man City droht ein Punktabzug oder im schlimmsten Fall sogar der Zwangsabstieg. 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
7: Der RSA-Verkehrsreport. 7:02 haben wir's und ihr habt freie Fahrt auf Sachsens Straßen. Wenn allerdings der erste Blitzer sich zeigt, gebt ihr mir doch Bescheid, oder? Meldet euch rein hier kostenlos immer unter der 0800 0815 200. Das RSA-Wetter ist jetzt noch recht frisch draußen bei um die 6 bis 7 Grad. Aber die Sonne, die kommt heute richtig raus. Ein paar Wolken sind auch mit dabei. Aber nichtsdestotrotz genießen wir das herrliche Spätsommerwetter mit 24 Grad. Morgen sogar sonnige 26 Grad.
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7: Wunderschönen guten Morgen. Schnappt euch einen Kaffee. Wer früher ins Wochenende startet, hat mehr davon. Mehr Glamour mit euren Tickets für Let's Dance, die Live-Tour. Mehr Entspannung mit euren Tagestickets inklusive Sauna fürs Maya Mare. Mehr Legende mit One Vision of Queen featuring Marc Martell in Riesa. Und obendrauf kommen noch jede Menge Badespaß mit euren Tickets fürs Elba Mare Dresden. Punkt 8 geht's hier schon los mit Let's Dance. Und jetzt kommt erstmal gut in eurem Wochenende an mit Heartbreaker, euer RSA.

0: ist müde um diese Uhrzeit. Ihr hört RSA am Samstag. Jetzt ist es 6:55. Und ja, ein bisschen wenig Schlaf hatte ich die letzten Tage. Oder dafür auch ein bisschen viel zu tun. Habt ihr jetzt vielleicht einen richtig guten Tipp? Was macht ihr, wenn ihr merkt, ihr seid noch so richtig, richtig müde? Trotzdem liegt da aber noch ein ganzer Tag Arbeit voraus. Gerne her mit euren Tipps 0341 39374 mal die 8.
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0: 18. Nach 7 ist es. Schönen guten Morgen zusammen. Das ist RSA am Samstag. Und es mag daran liegen, dass es jetzt erst so richtig hell wird da draußen. Aber ich bin heute sowas von müde. Gregor, du hast schon die erste Rettung für mich.
1: Der erste Weg ist zur Kaffeemaschine.
0: Ja, so machen wir es. So ein schöner, frischer, gebrühter, heißer Kaffee. Leute, ich bin an der Kaffeemaschine und solange bekommt ihr hier natürlich mehr Musik aus den 80ern. Und die Nummer ist auch wundervoll zum langsam Wachwerden. Bryan Adams. Heaven.

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0: Auch der frühe Vogel braucht morgens gute Musik zum Munterwerden und darum hört er RSA. In 4 Minuten haben wir es 7:30 und dann heißt es hier The Show Must Go On mit Queen. Außerdem dabei Moby, Rainbirds, Jermaine Jackson, Pia Zadora. 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
0: Der RSA-Verkehrsreport. In einer Minute haben wir es 7:30. Achtung auf der A38 Leipzig Richtung Göttingen. In der Abfahrt Lützen ist ein Unfall passiert und Achtung, da liegt auch ein totes Reh auf der Straße. Und in der Leipziger Innenstadt gibt es heute eine Demo. Ab um 9 daher ein paar Einschränkungen und auch kurzzeitige Sperrungen. Ansonsten noch keine Blitzer draußen, es sei denn, ihr habt den ersten gesehen. Dann gerne her damit. Geht natürlich kostenfrei unter der 0800 0815 200.
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0: Das RSA-Wetter wird heute richtig schön. Es kommt viel Sonne raus, ein paar Wolken sind zwar dabei, aber es wird herrlich warm bei bis zu 24 Grad. Also bitte Sonnenbrille auf Anschlag. Das Ganze natürlich auch morgen, denn da werden es sogar 26 Grad.
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0: Ihr lebt ewig, wenn ihr diese eine Sache am Tag so 3 bis 4 Mal macht. Naja, zumindest länger als der Durchschnitt. Und was genau das ist, das hört ihr hier in einer Viertelstunde. Jetzt wird erstmal schön aufgedreht, denn das sind Depeche Mode. Bester Start ins Wochenende mit euren RSA 80ern.

0: Kommt gut rein in euren Samstagmorgen. Das ist RSA. Guten Morgen, Uta.
1: Einen wunderschönen guten Morgen, liebe Nicole. Alle, die heute noch arbeiten, so wie ich im Doppeldienst, die sich mit Menschen an Kassen rumärgern müssen, die überhaupt heute raus müssen, der Pflege, unsere Sanitäter, unsere Feuerwehrleute, unsere Polizei, unsere Bundespolizei, denen wünsche ich heute natürlich einen angenehmen Dienst mit wenig Stress, mit viel Lachen, mit viel Freude und mit ganz vielen lieben Menschen. Und ins Studio, hab Dank dafür, dass es euch gibt und dass ihr uns so toll unterhaltet.
0: Ach, danke dir, liebe Uta, was für eine schöne Nachricht. Dem kann ich ja gar nichts mehr hinzufügen. Außer natürlich dir auch einen wundervollen Wochenenddienst. Jetzt wieder mit dem feinen 80er von den Rainbirds. Blueprint hier bei RSA.

0: Na, habt ihr auch schon den ersten Kaffee in der Hand? Ja, dann cheers auf ein langes Leben. Ihr hört RSA am Samstag und wie viel Kaffee ihr am Tag trinkt, hat tatsächlich Einfluss darauf, wie lange ihr lebt. Es gab eine große Auswertung von über 40 Studien mit über 4 Millionen Menschen und wer so 3 bis 4 Tassen am Tag trinkt, lebt im Schnitt länger. Und jetzt kommt's, das liegt nicht mal am Koffein, sondern an einem Pflanzenstoff, Chloragensäure. Schützt eure Leber und hemmt Entzündungen und es ist total egal, also ob ihr mit oder entkoffeiniert trinkt, Hauptsache Kaffee. Beste Erkenntnis für mein Leben, denn ich bin ein Kaffee-Junkie und ich hoffe, ihr genießt jetzt auch euren Kaffee in aller Ruhe.
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0: Ja, und Life is for Living, das nehmen wir heute als Motto mit in diesen Samstag. Ihr hört RSA gleich mit Barclay James Harvest, außerdem Yasu und mit dabei die Lighthouse Family. Hi, also so kann dann auch der Wochenenddienst starten. Und jetzt schnappt ihr euch aber erstmal noch ganz entspannt im Parkplatz und dann schaltet auf Arbeit wieder ein. Das ist RSA, mehr Musik aus den 80ern und Kulthits, die Spaß machen.
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1: Um 8 Uhr, ich bin Daniel Bornberg. Sachsens Olympia-Hoffnungen liegen heute voll und ganz auf Markkleeberg. Der Kanupark ist Teil der Bewerbung der Region Köln-Rhein-Ruhr. Die konkurriert mit München um die deutsche Olympia-Bewerbung für 2036, 40 oder 44. Am Nachmittag entscheidet der DOSB, wer den Zuschlag bekommt. Der frisch beschlossene Tankrabatt lässt auch Sachsen auf sinkende Spritpreise hoffen. Um bis zu 17 Cent pro Liter sollen Benzin und Diesel günstiger werden. Die Steuersenkung wird Anfang Oktober schnell Wirkung zeigen, erwartet der ADAC. Sprecher Falk Vorhoff fordert aber eine stringente Prüfung durch die Behörden.
2: Die Erfahrungen aus dem Mai und Juni belegen ja, dass es oftmals widersprüchlich war, dass die Weitergabe nicht sofort bzw. nicht bei allen Kraftstofforten gleichmäßig erfolgt ist. Und hier ist ein genaues Augenmerk letztendlich darauf zu legen, dass es auch transparent im Prinzip belegt werden kann, inwieweit die Weitergabe erfolgt.
1: Mit einem bundesweiten Aktionstag will der Deutsche Gewerkschaftsbund heute gegen die geplanten Sozialreformen mobil machen. In 15 Großstädten gibt's Demos, darunter Berlin, Hamburg, Kiel, Leipzig, Magdeburg, Erfurt und Stuttgart. DGB-Chefin Jasmin Fahimi ist zwar grundsätzlich für Reformen, aber gegen reine Sparmaßnahmen und Kürzungen. Sie sagte im ZDF:
3: Vor allem geht es aber darum, dass wir unsere Arbeitsplätze erhalten, dass wir innovative Standorte nach vorne bringen, und dafür brauchen wir einen starken EU-Binnenmarkt. Und Verunsicherung der Beschäftigten heißt auch Verunsicherung der Kaufkraft. Das ist also auch ökonomisch Unsinn.
1: Schon wieder hat sich eine KI selbstständig gemacht. Diesmal sind auch Nutzer direkt betroffen. Laut OpenAI haben KI-Agenten mehr als 50 Bilder von Chat-GPT-Usern veröffentlicht. Die Daten wurden mittlerweile wieder gelöscht. Außerdem sollen KI-Agenten auf Daten von US-Behörden zugegriffen haben. In der Formel 1 steht heute der große Preis von Aserbaidschan an. In Baku startet George Russell von der Pole Position ins Rennen. Sein Mercedes-Teamkollege WM-Spitzenreiter Kimi Antonelli landete im Qualifying nur auf Platz 16. 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
4: Der RSA-Verkehrsreport. Eine Minute nach 8 auf der A38 Leipzig Richtung Göttingen. Bitte vorsichtig unterwegs sein. In der Abfahrt Lützen gab es einen Unfall und da liegt jetzt auch ein totes Reh auf der Fahrbahn. Und in der Leipziger Innenstadt haben wir durch eine Demonstration ein paar Einschränkungen und kurzzeitige Sperrungen hier ab um 9. Und wenn ihr noch was gesehen habt, Staus oder vielleicht den ersten Blitzer, dann gerne her damit. Geht natürlich kostenfrei unter der 0800 0815 200. Das RSA-Wetter ist nochmal so ein richtig schönes Spätsommerwetter. Sonnig am Nachmittag, auch mal ein paar mehr Wolken dabei, aber trotzdem 24 Grad, also richtig warm. Vor allen Dingen auch morgen, also das ist wirklich T-Shirt-Wetter bei sonnigen 26 Grad.
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4: Die Sonne ist da und ich bringe euch jetzt so richtig in Schwung, denn auf euch warten Tickets für Let's Dance, die Live-Tour 2026 am 10. 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Und damit einen wunderschönen sonnigen guten Morgen zusammen. Bleibt mir schön hier. Das sind Yasu, Don't Go, euer RSA 80er.

0: Die Königsdisziplin auf dem Tanzparkett. Und Elke aus Mörtitz ist hautnah dran. Let's Dance. Das ist RSA am Samstag. Die beste Musik, die meisten Tickets. Hallo Elke.
1: Ja, guten Morgen.
0: Herzlichen Glückwunsch. Für dich geht's zu Let's Dance, die Live-Tour 2026 in Leipzig.
1: Oh, wunderbar. Na, da freue ich mich ja ganz doll. Super.
0: Das glaube ich. Wie nimmst du mit?
1: Mein Mann.
0: Dann macht ihr euch einen unglaublich schönen Abend, denn ihr erlebt die Stars der TV-Show live. Die Profi- und Promi-Tänzer, die Jury und natürlich Moderator Daniel Hartwig. Dazu gibt's die großen Choreografien, funkelnde Kostüme, Laser, Pyro und jede Menge spektakuläre Show-Effekte. Also genau das, was Let's Dance eben ausmacht und so besonders macht. Ja, und vor allem auch die Jury mit Jorge González, Mozzi Mabuse und Joachim Lambi machen ja richtig viel Spaß, oder?
1: Also ganz so live haben wir es noch nicht erlebt, aber wir haben es schon mal in klein gehabt. Da, die Großen waren da nicht dabei, aber es war eine richtig schöne Show. Würde ich mir sehr, sehr gerne nochmal angucken.
0: Dann müsst ihr jetzt natürlich hin und das ganz große Programm erleben.
1: Genau. Jetzt müssen wir es uns mal richtig angucken. Super.
0: So, machen wir es. Freut euch auf den 10. November. Es wird ein grandioser Abend mit viel Musik, Tanz und Gänsehautmomenten bei Let's Dance, die Live-Tour 2026 in der Quarterback Immobilienarena Leipzig. Ja, und ihr bleibt natürlich jetzt auch dran, denn nächste Stunde gibt's hier eine tolle Rutsch-Action und Badespaß im Maya Mare. Punkt 9, nur hier bei RSA.

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0: Ihr hört RSA am Samstag. 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

0: Es duftet nach heißem Toast und frischem Kaffee im Freistaat. Ihr hört RSA. Schönen guten Morgen zusammen. Ja, zum perfekten Samstagsfrühstück gehören auch Charles and Eddie, Would I Lie to You, außerdem Secret Service und Falco, Rock Me Amadeus. Alles gleich dabei, das ist RSA. 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
0: Der RSA-Verkehrsreport. In einer Minute haben wir es 8:30 und ihr habt aktuell freie Fahrt auf Sachsens Straßen. Aber schon mal kleine Vorwarnung. In Leipzig in der Innenstadt haben wir heute eine Demo. Dadurch ab 9:00 ein paar Einschränkungen und mehrere kurzzeitige Sperrungen. Und wenn ihr ansonsten noch was gesehen habt, Staus oder den ersten fiesen Blitzer, gerne her damit. Geht natürlich immer kostenfrei unter der 0800 0815 200.
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0: Das RSA-Wetter feiert nochmal so richtig den Spätsommer. Heute mit viel Sonne. Nachmittags sind zwar auch mal ein paar Wolken dabei, aber 24 Grad heute maximal. Morgen wird es sogar nochmal richtig derbe sonnig mit 26 Grad.
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0: Schönen guten Morgen zusammen. Ihr wisst Bescheid, nur hier laufen eure Kult-Hit-Cover gleich mit einem absoluten Highlight. Junimond von Rio Reiser, gecovert von Simone aus Patenstein. Und ich sag euch, Simone haut euch um. 8:45 und jetzt genießt erstmal euer Frühstück, vielleicht ja sogar noch mal auf dem Balkon. Wie ist denn da draußen? Gebt gerne mal Bescheid. 0341 3937 4 mal die 8. Wer frühstückt heute noch mal auf dem Balkon? Und dann gibt's jetzt für euch Bonnie Tyler, das ist RSA.

0: Das ist euer Start in ein fantastisches, sonniges Wochenende. Ihr hört RSA. Hallo, hallo.
1: Hallo, liebes RSA-Team. Hier ist Steffen vom Feuerwehrverein Leipzig-Holzhausen. Wir feiern 125 Jahre Freiwillige Feuerwehr Holzhausen. Da ist den ganzen Tag lang richtig Action los. Und ab 16 Uhr ist der Grill angeheizt, Veranstaltungen, Live-Vorführungen, alles da.
0: Perfekt. Also mich hat es ja schon beim Stichwort Grill. Mein Sohn, das sehe ich schon eher beim Stichwort Feuerwehr. Steffen, ich wünsche dir heute viel Spaß und ihr schaut natürlich gerne mal vorbei beim Feuerwehrfest in Leipzig-Holzhausen und auf unserer Homepage rsa-sachsen.de. Da findet ihr nämlich noch mehr coole Tipps für euer Wochenende.

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0: Egal, ob ihr euch heute dafür mal ins Gartenhaus zurückzieht oder entspannt mit den Kollegen ein bisschen jammt. Egal, ob ihr euren Lieblingssong in der Originalversion nachspielt oder was komplett Neues draus macht. Covert euren Lieblingshit aus den 80ern oder 90ern, nehmt das Ganze auf und gewinnt mit ein bisschen Glück 2000 Euro. Simone in Patenstein ist Hörakustikmeisterin und sie beweist, wie meisterlich sie mit Tönen umgehen kann. Das hier ist ihre Version von Rio Reiser Unimond.

0: stimmig hier am Start. Simone, mir bleibt die Kinnlade unten. Wahnsinn! Damit geht's zur Jury-Auswahl. Und jetzt legt auch ihr los, zeigt uns eure Leidenschaft zur Musik und ladet eure Version hoch als MP3 auf rsa-sachsen.de. Dort habt ihr auch nochmal alle Infos.
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0: Na, gerade jetzt mal so richtig schön das Wochenende nutzen, um Musik zu machen. Wir freuen uns auf eure Version. Jetzt für euch Ugly Kid Show, Cats in the Cradle. So klingt der Samstag mit RSA.

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0: Das ist RSA am Samstag. Es ist Wochenende, also relax mit Frankie Goes to Hollywood oder mach das Leben direkt zur Party mit LaBouche, Be My Lover. Das ist RSA, mehr Musik aus den 80ern und Kulthits, die Spaß machen. So geht's hier weiter.
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11: Um 9 Uhr, ich bin Daniel Bornberg. Sachsens Olympia-Hoffnungen liegen heute voll und ganz auf Markkleeberg. Der dortige Kanupark ist Teil der Bewerbung der Region Köln-Rhein-Ruhr. Die konkurriert mit München um die deutsche Olympia-Bewerbung für 2036, 40 oder 44. Am Nachmittag entscheidet der DOSB, wer den Zuschlag bekommt. Markklebergs Oberbürgermeister Carsten Schütze sagte uns:
12: Olympische Spiele im Kanupark Markkleeberg bedeuten für die ganze Region einen positiven Effekt. Man möge sich vorstellen, die Wettkämpfe international weltweit im Fernsehen übertragen finden statt. Wir begrüßen hier Sportlerinnen und Sportler aus aller Welt. Das ist eine tolle Vision und dafür muss man einfach brennen.
11: Die SPD droht offenbar damit, die geplante Pflegereform im Kabinett zu blockieren. Laut ARD-Hauptstadtstudio lehnt sie Leistungskürzungen ab und fordert weitere Verhandlungen mit der Union. Gisa Weber berichtet.
13: SPD-Generalsekretär Klüssendorf warnt demnach vor massiven Kürzungen für Pflegebedürftige und Angehörige. Seine Partei fordert stattdessen einen Deckel für die selbstgetragenen Pflegekosten. Damit sollen Familien finanziell entlastet werden. Für Montag sind den Angaben zufolge weitere Gespräche geplant. Gesundheitsminister Linnemann will seinen Gesetzentwurf am Mittwoch ins Kabinett bringen.
11: Der Deutsche Gewerkschaftsbund will heute bundesweit Zeichen setzen. Bei einem Aktionstag soll gegen die von der Regierung geplanten Sozialreformen demonstriert werden. In 15 Großstädten sind Kundgebungen geplant, von Hamburg über Berlin und Leipzig bis Stuttgart. Die Leipziger SPD macht's offiziell. Bei einem Parteitag will sie heute ihren Kandidaten für die Oberbürgermeisterwahl nominieren. Sachsens Wirtschaftsminister Panther soll ins Rennen gehen. Bislang wollen insgesamt 10 Bewerber bei der Wahl Ende Februar antreten. Papa Mania in Paris. Papst Leo feiert heute eine riesige Messe in der französischen Hauptstadt. Etwa 600.000 Teilnehmer werden erwartet. Sie werden sich vom Place de la Concorde über die gesamte Länge des Prachtboulevards Champs-Élysées und über den Triumphbogen hinaus verteilen. Und noch zur Formel 1. Da steigt heute der große Preis von Aserbaidschan. Von der Pole Position startet in Baku George Russell im Mercedes. Die Startplätze 2 und 3 sicherten sich Charles Leclerc im Ferrari und Oscar Piastri im McLaren. 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
0: Der RSA-Verkehrsreport. Eine Minute nach um neun haben wir's. Achtung, auf der A4 Erfurt Richtung Dresden zwischen Siebenlehn und dem Rastplatz Steinberg Süd liegen Reifenteile auf der rechten Spur. Und in Leipzig gibt's in der Innenstadt eine Demo. Daher gibt's bis zum Nachmittag noch ein paar Einschränkungen und kurzzeitige Sperrungen. Und wenn ihr ansonsten noch was gesehen habt, Staus oder vielleicht den ersten Blitzer, gerne her damit. Geht kostenfrei unter der 0800 0815 200. Das RSA-Wetter ist heute zum Genießen da. Es gibt richtig viel Sonne, ab und zu auch mal ein paar Wolken dabei, aber schön warme 24 Grad. Packt die Sonnenbrille aus, die werdet ihr auch morgen wieder brauchen und cremt euch wahrscheinlich auch unbedingt mal wieder die Nase ein. Ja, das geht ganz schnell, dass man sich jetzt verbrennt. Bei morgen bis zu 26 Grad.
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0: Ja, und falls ihr jetzt noch nicht so ganz wach seid, hilft vielleicht ein kleiner Tapetenwechsel. Wunderschönen guten Morgen zusammen. 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Und wisst ihr, wie ihr euch fühlt nach so einem richtig tollen Bade- und Saunatag? Genau so. Forever Young, das sind Alphaville. Schönen sonnigen Samstag zusammen.

0: Spaß, Action und Entspannung. Das ist euer Samstag bei RSA. Die beste Musik, die meisten Tickets. Schönen guten Morgen, Lina in Dresden.
1: Guten Morgen.
0: Herzlichen Glückwunsch. Für dich geht's ins Erlebnisbad Maja Mare nach Halle.
1: Cool, ja, da freue ich mich.
0: Wen nimmst du mit?
1: Meine kleine Tochter und meinen Mann würde ich mitnehmen.
0: Das klingt richtig gut. Wie alt ist denn die Kleine?
1: Die wird bald 4 und ist jetzt eine richtige kleine Bademaus.
0: Die wird richtig viel Spaß haben. Ihr taucht als Familie ab in die Welt der Mayas, Inkas und Azteken. Das erste voll thematisierte Erlebnisbad Deutschlands. Ihr habt dort wirklich alles dabei, was es braucht. Richtig coole neue Rutschen. Ihr könnt um die Wette rutschen. Es gibt interaktive Rutschen, wo ihr noch unterwegs was drücken müsst. Ihr könnt sogar ein Rutschenfoto machen. Das fand ich ja auch richtig cool. Ja, und deine kleine Maus, die wird unfassbar viel Spaß haben in der wunderschönen Kindererlebniswelt Tulu Maya. Also da gibt es ganz viel, wo man draufdrücken kann und dann kommt da Wasserfontänen und da gibt es ganz viel zu rutschen und auch was zum Klettern. Da musst du sogar aufpassen, dass dir die Kleine nicht abhaut.
1: Ja.
0: Und dann könnt ihr natürlich auch noch ein bisschen entspannen. Ne? Es gibt ein Wellenbad, Strömungsbecken, da lässt sich auch herrlich durchtreiben. Whirlpools, Sprudel liegen, also eigentlich alles, was man braucht, oder?
1: Oh ja, das klingt wahnsinnig gut. Ich freue mich schon drauf.
0: Genau, macht euch eine richtig schöne Familienauszeit im Maja Mare in Halle an der Saale.
1: Ja, danke schön.
0: Und nächste Stunde hole ich euch Queen zurück auf die Bühne mit Marc Martell in Riesa. Eure Tickets gibt's punkt um 10 nur hier bei RSA.

0: Vergesst Kastanienfiguren. Wurfkastanien sind so viel lustiger und viel einfacher zu bauen. Ihr hört RSA am Samstag. Die Kleinmäuse, die sammeln doch jetzt gerade fleißig überall Kastanien. Ja, und was machst du jetzt daraus? Wurfkastanien. Dafür müsst ihr nur ein Loch durch die Kastanie bohren, aber wirklich komplett durch. Da fädelt ihr eine Schnur rein, macht einen Knoten fest und dann könnt ihr da Stoffreste, Krepppapier, also einfach einen richtig schönen Schweif mit dem, was ihr da habt, ranbauen. Und was ihr dann habt, ist eine wunderschöne, bunte Wurfkastanie und die könnt ihr fliegen lassen. Gerade herrlich bei so einem Wetter ab auf die Wiese. Funktioniert super, macht richtig viel Spaß. Bastelt also gern mal mit euren Enkeln eine Wurfkastanie.
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0: Nicht ärgern, wenn ihr gerade Wochenenddienst schiebt. Die anderen, die gucken nämlich gerade auf ihr Fenster. Und wenn da das Sonnenlicht reinkracht, seht ihr Sachen, die wollt ihr nicht sehen. Und die werden heute alle Fenster putzen, ich sag's euch. Ihr hört RSA am Samstag, wie und wo auch immer ihr gerade seid. Wir packen's an mit Freddie Mercury, I Was Born to Love You und The Cornells. 74, 75, das ist RSA. 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
15: Der RSA-Verkehrsreport. Wir haben nur eine Meldung aus Leipzig. In der Innenstadt ist heute eine Demo. Daher habt ihr bis heute Nachmittag ein paar Einschränkungen und Sperrungen. Und geblitzt wird in Dresden auf der Strehlener Straße stadteinwärts. Und wo sie noch stehen, das könnt ihr mir verraten. Ruft einfach kurz durch unter der 0800 0815 200.
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15: Das RSA-Wetter heute mit blauem Himmel und Sonnenschein und ein paar Wolken kommen zwar noch rein, aber es bleibt weiterhin trocken, sonnig bei bis zu 24 Grad heute und morgen werden es sogar bis zu 26 Grad. Also holt die Sonnenbrillen wieder raus.
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15: Gleich um 10 macht sie auf, die ganz neue Lego-Ausstellung in Sachsen inklusive Lego-Bällebad. Ob das nicht wehtut mit den vielen kleinen Steinchen, reden wir drüber hier in 10 Minuten. Jetzt machen wir aber erstmal ein schönes Päuschen, ne? Morgens kurz nach 9:30 in Sachsen und das mit Sandra mit eurem RSA 80er.

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0: Vom Sohnemann bis zum Opa, hier sind sie alle mit dabei. Ihr hört RSA am Samstag. Gleich um 10 macht die neue Lego-Ausstellung im Schloss Augustusburg auf. Claudia Glashauser, was ist denn dein Highlight?
1: Wir haben einen großen Saal bei uns in der Sonderausstellung und der zeigt eine ganz grandiose Star Wars-Szenerie. Episode 1 bis 6 und Star Wars Rogue. Und ringsherum zeigen wir eine Projektionsshow. Ne? Die geht an der Wand entlang und an der Decke, die dann dort projiziert wird.
0: Wow, aber sag mal, es wird ja nicht nur geguckt, sondern natürlich auch selber gebaut und man kann sogar ins Lego-Bällebad springen. Aber Claudia, tut es nicht weh mit den vielen Steinchen?
1: Das war tatsächlich mal eine Idee von uns, aber davon sind wir abgekommen, weil ich glaube, das tut einfach zu weh dann unseren Gästen, wenn sie in die Lego-Steine springen würden. Wir haben eher die Umrandung mit solchen Blocks, nennt sich das, solche Bausteine geschaffen. Die sehen aus wie große Lego-Steine und haben dann klassische Bälle einfach hineingetan.
0: Finde ich, glaube ich, auch besser. Also, heute geht's los und dann ist wieder täglich offen ab um 10 die neue Lego-Ausstellung im Schloss Augustusburg. Und mehr Tipps für euer Wochenende gibt's wie immer auf rsa-sachsen.de.

0: Wir machen uns zusammen einen richtig feinen Samstag mit Sonne und mit RSA. Mehr Musik aus den 80ern und Kulthits, die Spaß machen. Gleich dabei Hathaway live und Dire Straits Walk of Life. Gute Laune im Radio drinne. Bleibt dran.
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13: Um 10 Uhr, ich bin Daniel Bornberg. Ingmar Kleeberg wächst kurz vor der Entscheidung um den deutschen Olympiabewerber die Spannung. Am frühen Nachmittag wird der Deutsche Olympische Sportbund seine Entscheidung bekannt geben. Bekommt die Region Köln-Rhein-Ruhr den Zuschlag, wäre Marc Kleeberg mit seinem Kanupark dabei. Einziger Konkurrent ist München. Marc Kleebergs Oberbürgermeister Carsten Schütze sagte uns:
20: Wir drücken selbstverständlich jetzt Köln-Rhein-Ruhr alle Daumen, die wir zur Verfügung haben, weil es wäre einfach fantastisch, wenn der Kanupark Marc Kleeberg als Tragungsort für Kanus bei Olympischen Spielen wird. Das ist eine Vision, die ist unglaublich. Und deswegen sind wir ganz gespannt, was in Baden-Baden entschieden wird.
13: Die SPD droht mit einer Blockade der geplanten Pflegereform. Das berichtet das ARD-Hauptstadtstudio. Demnach lehnt die SPD Leistungskürzungen ab und fordert einen Deckel für den Eigenanteil von Pflegebedürftigen. Eigentlich soll die Reform am kommenden Mittwoch durchs Kabinett. Mit einem bundesweiten Aktionstag will der Deutsche Gewerkschaftsbund heute gegen Sozialkürzungen mobil machen. In 15 Großstädten gibt's Demos. Der DGB stellt sich gegen die Reformen der Bundesregierung und fordert stattdessen eine nachhaltige Wachstumsagenda. Was für Sachsens Bauern das Erntedankfest ist, sind die Fischwochen für die Lausitzer Teichwirte. Mit einem großen Fest in Rietschen werden sie heute offiziell eröffnet. Mehr von Benno Hille.
0: Die Oberlausitz ist eines der größten Teichgebiete Deutschlands. Seit Hunderten von Jahren werden hier Fische gezüchtet, darunter Karpfen, Hecht und Stör. Jeden Herbst lassen die Teichwirte ihre Gewässer ab, um die Ausbeute einzuholen, das traditionelle Abfischen. Bei den Fischwochen können Interessierte das Ganze live erleben. Es gibt Abfischaktionen zum Zuschauen, geführte Wanderungen, Fischerfeste und kulinarische Events. Die Fischwochen gehen bis Ende Oktober.
13: In der Formel 1 steht heute der große Preis von Aserbaidschan an. In Baku startet George Russell von der Pole Position ins Rennen. Sein Mercedes-Teamkollege, WM-Spitzenreiter Kimi Antonelli, landete im Qualifying nur auf Platz 16. 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
21: Der RSA-Verkehrsreport. 3:10 haben wir's. Achtung auf der A9 Berlin Richtung Nürnberg. Zwischen Diddersdorf und Schleiz liegt ein toter Hund auf der Autobahn. Geblitzt wird auf der A4 Dresden Richtung Erfurt zwischen Chemnitz-Ost und Chemnitz-Glöser und in Dresden auf der Strehlener Straße stadteinwärts. Und wenn ihr noch was gesehen habt, Staus oder Blitzer, her damit. Geht kostenfrei unter der 0800 0815 200. Das RSA-Wetter ist richtig schön heute. Bei maximal 24 Grad ganz viel Sonne mit dabei. Wird nur noch getoppt von morgen. Dann gibt's sogar 26 Grad.
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21: 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Und für euch und einen eurer Lieblingsmenschen geht's am 4. Februar nach Riesa in die WT Energiesysteme Arena zu One Vision of Queen featuring Marc Martell. Jetzt anrufen 0341 39 37 4 mal die 8. Ja, und jetzt gleich noch ein Marc, der uns hier diesen sonnigen Samstag versüßt mit unserem RSA 80er, Marc Almond. Wunderschönen guten Morgen zusammen.

0: auf, du machst cool. jetzt ein fettes Kreuzchen im Februar in den Kalender. Ist also wirklich noch ein Stück hin. Am 4. Februar gehst du nach Riesa, okay?
1: Oh, perfekt. Und Riesa, das ist ja auch gleich um die Ecke bei uns.
0: Herrlich, oder?
1: Das wurde perfekt nach Riesa. Oh, mein Vater wird sich so freuen.
0: Ah, das wäre die nächste Frage gewesen. Den nimmst du also mit?
1: Ja, mein Papa, der ist ein absoluter Queen-Fan. Und genau. Das ich komme quasi mit.
0: Das wird der perfekte Abend für euch. Wir können ja mal kurz reinhören.
1: Oh, cool.
0: Also so klingt Marc Martell. Ich finde, der kommt so nah ran an Freddie Mercury.
1: Das.
0: Er ist der Hammer.
1: Genau das.
0: Und er ist jetzt schon seit 15 Jahren so auf der Bühne. Wirklich jede Bewegung, jeder Hit sitzt und macht so viel Spaß. Ihr genießt nochmal die ganz großen Hits, auch Bohemian Rhapsody, Somebody to Love, We Perfect. Are the Champions sind alle mit dabei.
1: Super.
0: Vielen Dank. Spaß.
1: Ja, auf jeden Fall.
0: 4. Februar in der WT Energiesysteme Arena Riesa, One Vision of Queen featuring Marc Martell und Christina und ihr Papa sind dabei. Grüß mir den ganz lieb.
1: Mach ich.
0: Ach, ich freue mich gleich richtig mit euch beiden. Ja, und wir hören natürlich nicht auf. Nächste Stunde gibt's für euch Badespaß im Elbamare Dresden. Punkt um 11 nur hier.

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0: Ihr hört RSA am Samstag und für alle, die gleich nochmal schwer anpacken müssen, habe ich Philipp Bailey und Phil Collins dabei, Easy Lover. Außerdem die Bee Gees, Secret Love, das ist RSA, mehr Musik aus den 80ern und Kulthits, die Spaß machen.
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0: Der RSA-Verkehrsreport. Genau 10:30 haben wir es. Achtung im Kreis Oberspreewald-Lausitz. Da ist die Straße zwischen Guteborn und Grünewald jetzt in beide Richtungen gesperrt. Da gibt es gerade Bergungsarbeiten. Wenn ihr euch auskennt, macht am besten gleich einen Bogen drum. Und geblitzt wird auf der A4 Dresden Richtung Erfurt zwischen Chemnitz-Ost und Chemnitz-Glöser. Und in Dresden stehen sie auf der Strehlener Straße stadteinwärts. Ja, wenn ihr jetzt noch was gesehen habt, Staus oder Blitzer, gerne her damit. Geht kostenfrei unter der 0800 0815 200.
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0: Das RSA-Wetter, ja Herbst versus Sommer, eindeutiges Unentschieden, denn richtig viel Sonne ist heute am Start. Nachmittags auch mal ein paar Wolken dabei und das Ganze bei herrlichen 24 Grad. Morgen wird es sogar noch sonniger bei bis zu 26 Grad und so starten wir auch sommerlich in die neue Woche.
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0: So viel Leidenschaft, so viel Talent, was wir hier reinbekommen bei unseren Kult-Hit-Covern. Und Jana und Mike haben sich Hello von den Shakespeare Sisters geschnappt. Und da hören wir gleich mal rein, 10:45. Und damit hallo zusammen. Lasst uns jetzt noch ein bisschen schwelgen im schönsten Spätsommer der Filmgeschichte. Mit Eric Carmen, Hungry Eyes, hier bei RSA.

0: Wir decken die Tricks der Supermarktketten auf, damit ihr heute beim Wocheneinkauf nicht wieder mehr mitnehmt, als eigentlich geplant war. 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
1: Das Obst und das Gemüse im Supermarkt, die stehen immer am Anfang und zwar fürs Gewissen.
0: Noemi von unseren RSA Muntermachen mit dem schnellen Wissen. Hier ist Noemis Klugschiss.
1: Das gute Gewissen-Prinzip nennt man das. Also Obst und Gemüse im Supermarkt steht immer am Anfang, weil wenn man das gleich schon hat im Wagen, dann legt man bei dem anderen, vielleicht bei den ungesunden Sachen, ein paar mehr mit in den Einkaufskorb mit rein. Weißt du? Da hast du ja dein Gewissen schon beruhigt. Außerdem machen die bunten Farben gleich am Anfang Appetit und damit kauft man ja auch gern mehr ein. Und auch der Einkaufswagen ist meist so groß, dass weniger Artikel total verloren aussehen und man automatisch halt reflexartig mehr kauft. Auch die Musik beim Einkaufen ist meist langsam gestaltet, weil man dann einfach länger im Supermarkt verweilt, wenn entspannte Mucke läuft und wahrscheinlich mehr kauft.
0: Da haben sie mich leider verloren. Ich gehe mit einem 2-Jährigen einkaufen. Also da ist immer Wohling bei mir. Noemi mit seinem Klugschiss habt ihr hier jeden Tag Montag bis Freitag 6:40 Uhr und 8:40 Uhr bei euren RSA-Muntermachern.

0: Ihr hört RSA am Samstag. Zeit, das Radio aufzudrehen. Und das meinen hier Mike und Jana ganz wörtlich.
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0: Egal, ob ihr euren Lieblingssong in der Originalversion nachspielt oder mal was komplett Neues draus macht. Ob solo oder mit dem ganzen Chor zusammen, covert euren Lieblingshit aus den 80ern oder 90ern, nehmt das Ganze auf und gewinnt mit ein bisschen Glück 2000 Euro. Und mitgemacht haben auch Anna und Mike aus Dresden. Die haben sich die Shakespeare Sisters geschnappt und das ist ihre Version von Hello.

0: hab's euch gesagt.
1: Is there anybody out there? Help me sing my song.
0: Richtig stark, ihr zwei. Anna und Mike, ihr geht jetzt damit zur Jury-Auswahl und ich drück euch die Daumen. Na und ihr legt jetzt natürlich auch los. Schnappt euch die olle Gitarre und dann legt los und ladet eure Version als MP3 hoch auf rsa-sachsen.de. Dort habt ihr auch nochmal alle Infos.
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0: Das ist eigentlich gar nicht so schwer, wie man denkt. Einfach erstmal loslegen. Und gerade bei so einem tollen Wetter habt ihr eh die besten Ideen und könnt auch noch die ganze Familie mit dazu einspannen. Ich wünsche jetzt schon mal viel Spaß beim Musikmachen. Jetzt gibt's für euch Chris Rea bei RSA.

0: So, Freunde, nur noch eine Stunde schrauben und dann ist schon wieder Mittag. Ihr hört RSA am Samstag gleich mit Mike Oldfield und Maggie Reilly, Moonlight Shadow und mit Snap, Rhythm is a Dancer. Ja, heiße Mucke für ein heißes Wochenende. 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
17: Um 11 Uhr. Ich bin Daniel Bornberg. Ingmar Kleeberg wächst kurz vor der Entscheidung um den deutschen Olympiabewerber die Spannung. Am frühen Nachmittag wird der Deutsche Olympische Sportbund seine Entscheidung bekannt geben. Bekommt die Region Köln-Rhein-Ruhr den Zuschlag, wäre Marc Kleeberg mit seinem Kanupark dabei. Einziger Konkurrent ist München. Marc Kleebergs Oberbürgermeister Carsten Schütze sagte uns:
18: Wir drücken selbstverständlich jetzt Köln-Rhein-Ruhr alle Daumen, die wir zur Verfügung haben, weil es wäre einfach fantastisch, wenn der Kanupark Marc Kleeberg als Tragungsort für Kanus Slalom bei Olympischen Spielen wird. Das ist eine Vision, die ist unglaublich. Und deswegen sind wir ganz gespannt, was in Baden-Baden entschieden wird.
17: Mit einem bundesweiten Aktionstag will der Deutsche Gewerkschaftsbund heute gegen Sozialkürzungen mobil machen. In 15 Großstädten gibt's Demos. Der DGB stellt sich gegen die Reformen der Bundesregierung und fordert stattdessen eine nachhaltige Wachstumsagenda. Die SPD droht offenbar damit, die geplante Pflegereform im Kabinett zu blockieren. Laut ARD-Hauptstadtstudio lehnt sie Leistungskürzungen ab und fordert weitere Verhandlungen mit der Union. Gisa Weber berichtet.
19: SPD-Generalsekretär Klüssendorf warnt demnach vor massiven Kürzungen für Pflegebedürftige und Angehörige. Seine Partei fordert stattdessen einen Deckel für die selbstgetragenen Pflegekosten. Damit sollen Familien finanziell entlastet werden. Für Montag sind den Angaben zufolge weitere Gespräche geplant. Gesundheitsminister Linnemann will seinen Gesetzentwurf am Mittwoch ins Kabinett bringen.
17: Die USA und China wollen eine Art rotes Telefon für KI-Zwischenfälle einrichten. Außerdem haben beide Länder vereinbart, sich stärker über Chancen und Risiken der Technologie auszutauschen. US-Präsident Trump bleibt aber bei seiner Linie, schärfere Regeln für KI-Entwicklung will er nicht. Im Erzgebirge geht am Wochenende das Wanderfestival Eurorando zu Ende. Zwischen Oberwiesenthal und dem tschechischen Gottesgab steigt am Nachmittag ein Festumzug. Anschließend eine traditionelle Bergparade. Direkt an der Grenze wird ein neues Monument eingeweiht, das für die Verbundenheit in der Region steht. Und noch zur Formel 1. Da steigt heute der große Preis von Aserbaidschan. Von der Pole Position startet in Baku George Russell im Mercedes. Die Startplätze 2 und 3 sicherten sich Charles Leclerc im Ferrari und Oscar Piastri im McLaren. 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
0: Der RSA-Verkehrsreport. 11:02 haben wir es. Achtung im Kreis Oberspreewald-Lausitz. Die Straße zwischen Guteborn und Grünewald ist wegen Bergungsarbeiten gesperrt. Und geblitzt wird auf der A4 Dresden Richtung Erfurt zwischen Chemnitz-Ost und Chemnitz-Glöser. In Dresden stehen sie auf der Strehlener Straße stadteinwärts. Und Diana hat mir gerade noch eingemeldet. Auf der B2 in Bad Düben stehen sie mal wieder stadtauswärts. Danke dir fürs Bescheidgeben. Und wenn auch ihr noch was habt, meldet es hier gerne durch 0800 0815 200. Das RSA-Wetter ist einfach herrlich, oder? Blauer Himmel, Sonne satt. Also perfektes Wetter zum Draußensein. Macht das, genießt die 24 Grad und morgen sogar sonnige 26 Grad. Holt vor allen Dingen mal wieder den Grill raus.
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0: 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Ja, und für alle, die gerade im Wochenenddienst wirklich noch doll ranklotzen müssen, gibt's jetzt Status Quo in die Arminau. Schön durchhalten.

0: Packt die Badehose ein, hier ist RSA. Bei uns gibt's jeden Samstag stündlich ein neues Highlight. Und jetzt geht's auf Kurzurlaub. Schönen guten Morgen, Susanne in Lichtenberg.
1: Ja, schönen guten Morgen.
0: Bist du denn eine richtige Wasserratte?
1: Auf jeden Fall. Also wir gehen total gerne baden und ich liebe das. Und auch Sauna und Erholung, relaxen, das ist so schön und ja.
0: Na dann ist das doch hier genau das Richtige. Herzlichen Glückwunsch, die Tickets fürs Elbermare Dresden gehören dir.
1: Wow, ich sitze hier gerade am Frühstückstisch mit meiner Familie, die hören das alle, die klatschen gerade und freuen sich total.
0: Ach, großartig, wer kommt denn da alles mit, Mensch?
1: Ja, also mein Freund und drei Kinder.
0: Großartig, große Runde.
1: Genau, ja, oh, das ist super, oh, ich freue mich super.
0: Danke. Habt auch da wirklich ganz, ganz viel zum Entdecken und zum Erleben. Also ein 27 Grad warmes Sportbecken finde ich ja total angenehm, um ein paar Bahnen zu ziehen. Ein Erlebnisbecken mit Massagedüsen, Geysir, da haben die Kiddies auch Spaß, Nackendusche, Strömungskanal zum Genießen. Ihr könnt auch raus, ne? Gerade bei dem Wetter lohnt sich ja auch, könnt auch raus schwimmen zu den Whirlliegen. Es gibt einen 34 Grad warmen Hot Whirlpool, steht mitten auf einer grünen Insel. Also das ist bestimmt auch was für euch. Und dann die 80 Meter lange Riesenrutsche mit richtig fetzigen Kurven. Also da könnt ihr um die Wette rutschen.
1: Das ist super. Vielen, vielen Dank. Das klingt echt toll. Also ja, alle freuen sich gerade hier mit.
0: Dann grüßen wir die alle nochmal ganz, ganz lieb.
1: Ja, super. Vielen, vielen Dank. Ich freue mich total.
0: Ich freue mich mit. Hab noch ein schönes Wochenende.
1: Ja, danke. Gleichfalls. Ciao.
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0: Sächsische Herrnhuter Sterne und Stollen auf heiliger Mission im Petersdom. Ihr hört RSA am Samstag und unser sächsischer Ministerpräsident Kretschmer war ja jetzt erst bei der Audienz bei Papst Leo, um das 30-jährige Bestehen der kirchlichen Verbindung zwischen Sachsen und der Kirche zu feiern. Ja, und da ist der Kretschmer mit Herrnhuter Stern und Stollen angereist. Ich sag mal so, den Stollen wird der Papst bestimmt selber futtern dürfen und vom Herrnhuter Stern haben dann alle was, denn der soll im Dezember in der Seitenkapelle vom Petersdom hängen. Ich frage mich ja nur, hat der den jetzt schon aufgebaut dorthin gebracht oder wird das dann ja so eine kleine lustige Bastelrunde im Kardinalskreis?
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0: klingt er, euer Samstag mit RSA. Grüße jetzt auch an alle, die gerade auf dem Weg sind zum Supermarkt. Ne? Wocheneinkauf steht ja wieder an. Für euch habe ich gleich den genau richtigen Hit. Shania Twain, Kaching. Außerdem Man Without Hats, The Safety Dance. Das ist RSA, mehr Musik aus den 80ern und Kulthits, die Spaß machen.
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11: Der RSA-Verkehrsreport. Genau 11:30 haben wir es. Achtung jetzt auf der A9 Nürnberg Richtung Berlin. Zwischen Eisenberg und Treusig liegt ein Korb auf der Autobahn. Im Kreis Oberspreewald-Lausitz ist die Straße zwischen Guteborn und Grünewald gesperrt. Da finden aktuell noch Bergungsarbeiten statt. Geblitzt wird auf der A4 Dresden Richtung Erfurt zwischen Chemnitz-Ost und Chemnitz-Glöser. In Dresden stehen sie auf der Strehlener Straße stadteinwärts und in Bad Düben auf der B2 stadtauswärts. Und wenn jetzt auch ihr noch was gesehen habt, Staus oder Blitze, gerne her damit. Geht unter der 0800 0815 200 für euch natürlich kostenfrei.
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11: Das RSA-Wetter macht heute direkt gute Laune mit ganz viel Sonne und paar wenigen Wolken. 24 Grad maximal heute drin, morgen sind es sogar 26 Grad. Also holt wieder die Sonnencreme raus, setzt die Sonnenbrille auf und genießt das schöne Wochenendwetter.
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11: Der Tierpark Görlitz feiert den Red Panda Day. Für mich ja eines der süßesten Tiere überhaupt. Und darum schalten wir gleich rüber nach Görlitz hier in einer Viertelstunde. Und damit hallo zusammen. Jetzt nochmal eine halbe Stunde Vollgas bis zur Mittagspause mit Duran Duran jetzt bei RSA.

0: Ka-ching. Ihr hört RSA am Samstag und wisst ihr noch, was vor 40 Jahren so los war? Ganz blöde Frage, ich weiß. Ich kann mich auch nicht erinnern, was ich gestern zum Mittag hatte. Aber Micha Habig, der hat für uns die großen Schlagzeilen von damals nochmal ausgepackt.
1: Ja, Holly Johnson von Frankie Goes to Hollywood, der fällt ja auf der Bühne damals wirklich sehr, sehr gern auf. Aber die Bravo, die fragt ihn damals auch, was er zu Hause macht. Da zeichnet und malt er nämlich fast jeden Tag, hat sogar eigene Bilder an der Wand. Nur zeigen will er die lieber nicht. Über den Grund sprechen wir gleich bei mir in der Show.
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0: Knuffig und ganz schön ausgebufft, der rote Panda. Ihr hört RSA am Samstag und morgen feiert der Tierpark Görlitz den Red Panda Day. Da können eure Enkel Pandamasken basteln. Es gibt einen Activity Guide, Erinnerungsfotos können mit dem Panda-Maskottchen geschossen werden und die Kleinen können sich natürlich auch schminken lassen als roter Panda. Da ist auf jeden Fall eine Menge los und Kathi Sommer, was ist denn dein persönliches Highlight morgen?
1: Ich finde es schön, wenn die Kinder so nebenbei beim Spielen noch was erfahren. Wir haben zum Beispiel ein schönes Memory. Da kann man quasi spielen und gleichzeitig so interessante Sachen erfahren. Zum Beispiel, dass Bambus das schnellst wachsende Gras weltweit ist oder dass Pandas die einzigen Fleischfresser sind, die gar kein Fleisch fressen. Die sind nämlich genetisch noch so angelegt, aber sind ja auf Bambus spezialisiert.
0: Siehst du, gleich noch was gelernt von unserer Zoopädagogin Kathi Sommer. Vielen Dank. Ja, und morgen natürlich dir viel Spaß und noch mehr Tipps für euer Wochenende findet ihr wie immer auf rsa-sachsen.de.

0: Das hier ist wirklich ein kleiner Heaven Place on Earth für mich. Das ist euer RSA Samstag, der vorerst letzte mit mir gemeinsam. Es war mir aber ein absolutes Fest, sage ich euch. Ab kommender Woche ist hier natürlich Turi für euch zur Stelle. Die wird das super machen, die freut sich schon auf euch. Ich werde euch aber dolle vermissen. Wir hören uns irgendwo wieder hier bei RSA und ich kann jetzt nochmal sagen, ich bin Nicole Grimm. Wie im wahren Märchen verschwinde ich, wenn die Uhr 12 schlägt. Freut euch jetzt auf Micha Habich mit der 80er-Show.
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11: Um 12 Uhr, ich bin Daniel Bornberg. Kurz vor der Entscheidung um den deutschen Olympiabewerber wächst in Mark Leeberg die Spannung. Am frühen Nachmittag gibt der Deutsche Olympische Sportbund seine Entscheidung bekannt. Bekommt die Region Köln-Rhein-Ruhr den Zuschlag, ist Mark Leeberg mit dem Kanupark dabei. Einziger Konkurrent ist München. Mit einem bundesweiten Aktionstag will der Deutsche Gewerkschaftsbund heute gegen die geplanten Sozialreformen mobil machen. In 15 Großstädten gibt's Demos, darunter Berlin, Hamburg, Kiel, Leipzig, Magdeburg, Erfurt und Stuttgart. DGB-Chefin Jasmin Fahimi ist zwar grundsätzlich für Reformen, aber gegen reine Sparmaßnahmen und Kürzungen. Sie sagte im ZDF:
12: Vor allem geht es aber darum, dass wir unsere Arbeitsplätze erhalten, dass wir innovative Standorte nach vorne bringen und dafür brauchen wir einen starken EU-Binnenmarkt und Verunsicherung der Beschäftigten heißt auch Verunsicherung der Kaufkraft. Das ist also auch ökonomisch Unsinn.
11: Die Rentner in Deutschland können sich offenbar auf ein sattes Rentenplus im kommenden Jahr freuen. Experten rechnen in der Bild-Zeitung mit einem Anstieg um 4,7%. Der Grund: Löhne und Gehälter sind vergleichsweise stark gestiegen. Was für Sachsens Bauern das Erntedankfest ist, sind die Fischwochen für die Lausitzer Teichwirte. Mit einem großen Fest in Rietschen werden sie heute offiziell eröffnet. Mehr von Benno Hille.
13: Die Oberlausitz ist eines der größten Teichgebiete Deutschlands. Seit Hunderten von Jahren werden hier Fische gezüchtet, darunter Karpfen, Hecht und Stör. Jeden Herbst lassen die Teichwirte ihre Gewässer ab, um die Ausbeute einzuholen, das traditionelle Abfischen. Bei den Fischwochen können Interessierte das Ganze live erleben. Es gibt Abfischaktionen zum Zuschauen, geführte Wanderungen, Fischerfeste und kulinarische Events. Die Fischwochen gehen bis Ende Oktober.
11: In der Formel 1 steht heute der große Preis von Aserbaidschan an. In Baku startet George Russell von der Pole Position ins Rennen. Sein Mercedes-Teamkollege, WM-Spitzenreiter Kimi Antonelli, landete im Qualifying nur auf Platz 16. 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
14: Auf der A4 Erfurt-Chemnitz, Vorsicht, zwischen Gera und Gera-Leumnitz sind in beiden Richtungen Leute auf der Straße unterwegs. In der Leipziger Innenstadt gibt es wegen einer Demonstration noch bis zum Nachmittag Einschränkungen und Sperrungen. Im Kreis Oberspreewald-Lausitz ist die Straße zwischen Guteborn und Grünewald wegen Bergungsarbeiten gesperrt. In Görlitz kommt es wegen einer Veranstaltung bis 22 Uhr zu Einschränkungen und mehreren kurzfristigen Sperrungen. Und auf der A9 Nürnberg Richtung Halle-Leipzig liegt zwischen Eisenberg und Treußig ein Korb auf der Autobahn. Geblitzt wird in Bad Düben auf der B2 Leipziger Straße stadtauswärts, auf der A4 Dresden Richtung Chemnitz, zwischen Chemnitz Ost und Chemnitz Glöser und ein Blitzer steht auch in Dresden auf der Strehlener Straße stadteinwärts. Staus und Blitzer immer melden an unsere kostenfreie Hotline 0800 0815 200. Das Wetter im Freistaat. Sonnig ist es und bis zum Mittag bleibt das auch so. Später kommen ein paar Wolken dazu, Regen ist aber kein Thema. Dazu werden es heute 21 bis 24 Grad. Morgen geht's erst mit ein paar Wolken los, danach setzt sich meist die Sonne durch, weiter trocken, maximal 24 Grad.
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15: Ja, und damit herzlich willkommen zurück am 26. September 1986. Auch heute wollen wir euch Deutschlands Top 20 vor 40 Jahren in den kommenden zwei Stunden zurück. Dazu ganz viele Geschichten von damals. Und wir gehen rein gleich in die Top 20 mit Hubert K. und Limousine auf der 20 damals.

Avicii, Dancing on the Ceiling, auf der 19, heute vor 40 Jahren in Deutschland. Und jetzt kommt einer, bei dem ich wetten würde, das Klavier am Anfang erkennt ihr schneller als den Namen des Sängers. Ha! Bruce Hornsby heißt er. Und mit seiner Band The Range taucht er in dieser Septemberwoche 1986 zum ersten Mal in den deutschen Singlecharts auf. Neu auf der 28 und damit unser erster Neuansteiger heute hier in der 80er-Chartshow bei RSA. Hier ist That's the Way It Is.

10 Plätze geht's nach oben. Auf die 18, Hugh Lewis und The News, Stuck With You, hier in der 80er Chartshow bei RSA mit Micha habe ich. Und vielleicht hat der ein oder andere von euch noch das Video im Kopf. Hugh und eine Frau auf einer kleinen Insel, weißer Strand, Palmen, Türkis, blaues Wasser, sieht ja nach einem ziemlich geilen Job aus. Seine Schauspielpartnerin Killy Shay Smith erzählt allerdings später, schon im Dunkeln geht's mit der ganzen Filmcrew auf einen Lastkahn. Haare und Make-up werden da unterwegs gemacht bei übelstem Wind, und wenn sie in der Mittagspause zur Abkühlung ins Wasser will, dann geht sie einfach ins Kleid, mit dem Kleid baden auf der Insel. Da gab es nämlich nicht mal was zum Umziehen. Also so viel zum entspannten Strandtag. Hier geht's weiter mit der 17 und Falco, für den geht's 8 Plätze runter. 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
11: Auf der A72 Zwickau Richtung Chemnitz ist zwischen Zwickau Ost und Hartenstein ein LKW-Unfall passiert. In Görlitz kommt es wegen einer Veranstaltung bis 22 Uhr zu Einschränkungen und mehreren kurzfristigen Sperrungen. Und in der Leipziger Innenstadt kommt es wegen einer Demonstration noch bis zum Nachmittag zu Einschränkungen und Sperrungen. Geblitzt wird in Bad Düben auf der B2 Leipziger Straße stadtauswärts. Es blitzt auch auf der A4 Dresden Richtung Chemnitz, zwischen Chemnitz Ost und Chemnitz Glöser und in Dresden auf der Strehlener Straße stadteinwärts. Staus und Blitzer immer melden an unsere kostenfreie Hotline 0800 0815 200.
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11: Das Wetter im Freistaat. Sonnig ist es und bis zum Mittag bleibt es auch so. Später kommen ein paar Wolken dazu. Regen ist aber kein Thema. Dazu werden es heute 21 bis 24 Grad. Morgen geht's erst mit ein paar Wolken los, danach setzt sich meist die Sonne durch, weiter trocken, maximal 24 Grad.
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13: Ja, und damit sage ich herzlich willkommen im Heartbreak Hotel. Es geht weiter mit der 15, heute vor 40 Jahren in Deutschland. Und mit

Music und Ice and the Sunshine auf der 14, heute vor 40 Jahren in Deutschland, hier in der 80er Chartshow bei RSA mit Micha Habich und es geht rüber nach Großbritannien. Da steht eine Nummer auf der 1, die bei uns in den deutschen Charts heute vor 40 Jahren noch nicht mal auftaucht. Don't Leave Me This Way, die Common Yards, die gibt es jetzt für euch in voller Länge.

und Human. Nach dem Riesensprung letzte Woche geht es diesmal nochmal einen Platz weiter nach oben auf die 13 in den deutschen Charts. Das ist die 80er Chartshow bei RSA mit Micha Habich. Und jetzt wird ordentlich getauscht hier bei uns. Madonna fällt mit Papa Don't Preach von der 4 auf die 12 und Mattia Vassar kommen dagegen von der 20 auf die 11 hoch mit Ti Siento gleich im Anschluss. Aber los geht's hier erstmal mit Madonna.

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1: Um 13 Uhr, ich bin Daniel Bornberg. Sachsens Olympia-Hoffnungen liegen heute voll und ganz auf Markkleeberg. Der dortige Kanupark ist Teil der Bewerbung der Region Köln-Rhein-Ruhr. Die konkurriert mit München um die deutsche Olympia-Bewerbung für 2036, 40 oder 44. Am Nachmittag entscheidet der DOSB, wer den Zuschlag bekommt. Markklebergs Oberbürgermeister Carsten Schütze sagte uns:
2: Olympische Spiele im Kanupark Markkleeberg bedeuten für die ganze Region einen positiven Effekt. Man möge sich vorstellen, die Wettkämpfe international weltweit im Fernsehen übertragen finden statt. Wir begrüßen hier Sportlerinnen und Sportler aus aller Welt. Das ist eine tolle Vision und dafür muss man einfach brennen.
1: Die SPD droht offenbar damit, die geplante Pflegereform im Kabinett zu blockieren. Laut ARD-Hauptstadtstudio lehnt sie Leistungskürzungen ab und fordert weitere Verhandlungen mit der Union. Gisa Weber berichtet.
3: SPD-Generalsekretär Klüssendorf warnt demnach vor massiven Kürzungen für Pflegebedürftige und Angehörige. Seine Partei fordert stattdessen einen Deckel für die selbstgetragenen Pflegekosten. Damit sollen Familien finanziell entlastet werden. Für Montag sind den Angaben zufolge weitere Gespräche geplant. Gesundheitsminister Linnemann will seinen Gesetzentwurf am Mittwoch ins Kabinett bringen.
1: Mit einem bundesweiten Aktionstag will der Deutsche Gewerkschaftsbund heute gegen Sozialkürzungen mobil machen. In 15 Großstädten gibt's Demos. Der DGB stellt sich gegen die Reformen der Bundesregierung und fordert stattdessen eine nachhaltige Wachstumsagenda. Die Rentner in Deutschland können sich offenbar auf ein sattes Rentenplus im kommenden Jahr freuen. Experten rechnen in der Bild-Zeitung mit einem Anstieg um 4,7%. Der Grund: Löhne und Gehälter sind vergleichsweise stark gestiegen. Im Erzgebirge geht am Wochenende das Wanderfestival Eurorando zu Ende. Zwischen Oberwiesenthal und dem tschechischen Gottesgab steigt am Nachmittag ein Festumzug. Anschließend eine traditionelle Bergparade. Direkt an der Grenze wird ein neues Monument eingeweiht, das für die Verbundenheit in der Region steht. 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
4: Auf der A72 Zwickau Richtung Chemnitz steht zwischen Zwickau Ost und Hartenstein ein Pannen-LKW. In der Leipziger Innenstadt kommt es wegen einer Demonstration noch bis zum Nachmittag zu Einschränkungen und Sperrungen. Und in Görlitz kommt es wegen einer Veranstaltung bis 22 Uhr zu Einschränkungen und mehreren kurzfristigen Sperrungen. Geblitzt wird in Chemnitz auf der Annaberger Straße stadteinwärts. Ein Blitzer steht auch in Bad Düben auf der B2, der Leipziger Straße stadtauswärts und auf der A4 Dresden Richtung Chemnitz zwischen Chemnitz Ost und Chemnitz Glöser. Staus und Blitzer immer melden an unsere kostenfreie Hotline 0800 0815 200. Das Wetter im Freistaat. Sonnig ist es heute Mittag und dazu bleibt es trocken. Am Nachmittag schieben sich dann ein paar Wolken dazu, mehr passiert aber nicht. Die Höchstwerte liegen zwischen 21 und 24 Grad. Morgen geht's meist sonnig weiter und wieder trocken. Maximal werden es 22 bis 24 Grad.
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5: Ja, und jetzt mit den 10 meistverkauften Songs heute vor 40 Jahren in Deutschland. Und da steht auf der 10 Samantha Fox, Do Ya Do Ya.

Oh, das muss weh getan haben. Level 42, Lessons in Love, von der 2 runter auf die 9. Heute vor 40 Jahren in den deutschen Charts. Hier ist die 80er Chartshow bei RSA mit Micha Habich. Und jetzt müsst ihr euch mal deren Sänger und Bassisten Mark King ganz anders vorstellen. Morgens um 6, Cowboy-Hut auf, Poncho an, und dann stellt er Milchflaschen vor fremde Haustüren. Bevor es mit der Musik geklappt hat, arbeitet Mark nämlich tatsächlich als Milchmann. Und weil er Clint Eastwood damals so gut findet, fährt er seine Runde immer tatsächlich im Western-Outfit. Ja, so waren auch die 80er. Bei uns geht's jetzt hier weiter mit Annie Lennox und Dave Stewart. Die Eurythmics, Thorn in My Side, neu auf der 48.

Territory und Camouflage, drei Plätze rauf auf die 8, heute vor 40 Jahren in Deutschland, hier in der 80er Chartshow bei RSA mit Micha Habig. Und jetzt kommt hier eine Melodie, bei der heute wahrscheinlich die meisten sofort wissen, welcher Song das ist. Natürlich, aber ausgerechnet der Gitarrist der Band konnte damit anfangs überhaupt nicht anfangen. John Norum von Europe hört die erste Aufnahme von The Final Countdown und findet viel zu viel Keyboard, viel zu poppig. Sinngemäß fragt er, werden wir jetzt etwa Depeche Mode? Er will harte Gitarren, die kommen dann auch dazu. Er spielt sein Solo und lässt sich dann doch überzeugen. Glücklicherweise von der 22 auf die 7, The Final Countdown. Und danach Trio, Rio, New York, Rio, Tokio auf der 6 in Deutschland damals.

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14: Auf der A72 Zwickau Richtung Chemnitz steht zwischen Zwickau Ost und Hartenstein ein kaputter Laster. In der Leipziger Innenstadt gibt es wegen einer Demonstration noch bis zum Nachmittag Einschränkungen und Sperrungen. Und in Görlitz kommt es wegen einer Veranstaltung bis 22 Uhr zu Einschränkungen und mehreren kurzfristigen Sperrungen. Geblitzt wird in Chemnitz auf der Annaberger Straße stadteinwärts, in Bad Düben auf der B2 Leipziger Straße stadtauswärts und ein Blitzer steht auch auf der A4 Dresden Richtung Chemnitz zwischen Chemnitz Ost und Chemnitz Glöser. Staus und Blitzer immer melden an unsere kostenfreie Hotline 0800 0815 200.
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14: Das Wetter im Freistaat. Sonnig ist es heute Mittag und dazu bleibt es trocken. Am Nachmittag schieben sich dann ein paar Wolken dazu. Mehr passiert aber nicht. Die Höchstwerte liegen zwischen 21 und 24 Grad. Morgen geht's meist sonnig weiter und wieder trocken. Maximal werden es 22 bis 24 Grad.
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16: Da geht's rein in die Top 5. Heute vor 40 Jahren in Deutschland mit Chris de Burgh und Lady in Red auf der 5.

Mode und Question of Time. Ein Platz nach oben auf die 4 geklettert. Heute vor 40 Jahren in Deutschland. Hier in der 80er-Chartshow bei RSA mit Micha Habich. Und die Bravo, die schaut heute vor 40 Jahren auf die Anfänge der Band zurück. Und bei Alan Wilder, da war der Weg zu Depeche Mode erstaunlich unspektakulär. Der hat nämlich tatsächlich einfach auf eine Zeitungsanzeige geantwortet. Im Melody Maker, die Band, die brauchte nach dem Ausstieg von Vince damals einen neuen Mann. Und Alan meldete sich und ja, dann war es geschehen. Und manchmal lohnt sich also tatsächlich auch, so den kleingedruckten Teil in der Zeitung zu lesen. Noch einen Neueinsteiger habe ich jetzt für euch, oder besser gesagt eine Neueinsteigerin. Es ist Sandra. Die wird in derselben Bravo schon für die große Formel-1-Tour im Herbst angekündigt. Ihre neue Single, die steigt heute vor 40 Jahren auf der 65 ein. Hier ist High

65. Sandra und Hi Hi Hi. Heute vor 40 Jahren in den deutschen Charts. Und jetzt geht's rein in die Top 3 mit zwei, ja, ich würde mal sagen, knallharten Verfolgern für die Nummer 1. Zwei ganz neue Verfolger. Tina Turner, die klettert mit Typical Male von der 6 auf die 3. Und noch größer fällt der Sprung bei Frankie Goes to Hollywood aus von der 10 auf die 2. Ray Chart. Los geht's aber erstmal mit Tina

Frankie Goes to Hollywood. Ray Chart, die neue Nummer 2, heute vor 40 Jahren in den deutschen Charts, hier in der 80er Chartshow bei RSA mit Micha Habich. Und über Holly Johnson habe ich auch was Schönes in der Bravo gefunden. Der zeichnet und malt zu Hause nämlich fast jeden Tag. Ein paar seiner eigenen Bilder hängen sogar schon an der Wand, aber zeigen möchte er sie nicht. Das ist irgendwie sympathisch, ne? Auf der Bühne, da konnte es damals gar nicht auffällig genug sein, aber bei den selbstgemalten Bildern, da wird er plötzlich so ganz zurückhaltend. Musikalisch muss er sich jedenfalls nicht verstecken. 8 Plätze ist er raufgeklettert, aber an den beiden Holländern ganz vorn kommt auch Frankie Goes to Hollywood in dieser Woche nicht vorbei. MC Micah G und DJ Sven bleiben zum 5. Mal auf der 1 vor 40 Jahren in Deutschland. Und das war die 80er Chartshow hier bei RSA. Ich wünsche euch noch einen schönen Samstag. Bis nächste Woche.

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1: Um 14 Uhr, ich bin Imme Kasten. Aus einem Vierkampf ist ein Duell geworden. Heute entscheidet sich, wen Deutschland ins Rennen um Olympia schickt. Als leichter Favorit gilt die Bewerbung aus München, Colin Mock, oder?
2: Ja, die war von einer Kommission des Deutschen Olympischen Sportbunds als geeignetster eingestuft worden, aber nur ganz knapp vorm Konkurrenten, dem Verbund Köln-Rhein-Ruhr. Berlin hatte sich nach dieser Bewertung zurückgezogen, Hamburg ist schon länger raus. Gewählt wird von den Mitgliedern des DOSB, das sind Verbände wie der DFB oder der Deutsche Leichtathletikverband. Es geht um die Olympischen und Paralympischen Sommerspiele 2036, 40 und 44.
1: Der Tankrabatt muss vollständig bei den Bürgern in Sachsen ankommen. Das fordert der ADAC mit Blick auf die Steuersenkung ab Oktober. Neben den Konzernen sieht der ADAC vor allem die Kartellbehörden in der Pflicht. Alles in allem hält er den Tankrabatt im Moment aber für die beste Lösung. In mehreren Städten in Deutschland laufen Demos gegen geplante Einschnitte bei Krankenversicherung, Pflege und Rente, etwa in Hamburg, Berlin, Leipzig und Stuttgart. Dazu hat der Deutsche Gewerkschaftsbund aufgerufen. Unter dem Motto "hart verdient" wollen die Gewerkschaften sich gegen die Reform der Bundesregierung stellen und ein Zeichen setzen für sichere Jobs, gute Arbeitsbedingungen und den Schutz von Arbeitnehmerrechten. Ausländische Abschlüsse in medizinischen Berufen sollen schneller anerkannt werden. Das fordert die Deutsche Krankenhausgesellschaft. Vorstandschefin Neumeier sagte der Augsburger Allgemeinen, ohne diese Fachkräfte wäre die Gesundheitsversorgung in Deutschland spürbar eingeschränkt. Wie laufen die Arbeiten auf einer Autobahnbaustelle ab und wie arbeitet der Winterdienst? Darum geht's morgen beim Tag der Autobahn in Sachsen. Die Autobahn GmbH lädt zum Familientag ein in die Autobahnmeisterei Döbeln. Besucher bekommen einen Blick hinter die Kulissen und dürfen sogar mit einem Hubsteiger mitfahren. Weiter sagt Sprecherin Julia Grotjan.
3: Wir geben auch Einblicke in das Jobangebot der Autobahn GmbH. In unserer Meisterei arbeiten ja viele Straßenwärter, die an diesem Tag ihre Arbeit vorstellen, aber wir informieren auch zu anderen Stellen bei der Autobahn GmbH des Bundes.
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4: Auf der A72 Zwickau Richtung Chemnitz ist zwischen Zwickau Ost und Hartenstein ein Pannen-LKW. Außerdem liegen da Gegenstände auf der Straße. In der Leipziger Innenstadt kommt es wegen einer Demonstration noch bis zum Nachmittag zu Einschränkungen und Sperrungen. Und in Görlitz kommt es wegen einer Veranstaltung bis 22 Uhr zu Einschränkungen und mehreren kurzfristigen Sperrungen. Geblitzt wird in Leipzig auf der Miltitzer Straße beidseitig. Ein Blitzer steht in Chemnitz auf der Annaberger Straße stadteinwärts und in Bad Düben auf der B2 der Leipziger Straße stadtauswärts. Staus und Blitzer immer melden an unsere kostenfreie Hotline 0800 0815 200. Das Wetter im Freistaat. Sonnig ist es heute Mittag und dazu bleibt es trocken. Am Nachmittag schieben sich dann ein paar Wolken dazu. Mehr passiert aber nicht. Die Höchstwerte liegen zwischen 21 und 24 Grad. Morgen geht's meist sonnig weiter und wieder trocken. Maximal werden es 22 bis 24 Grad.
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5: Mit Carsten Richter, herzliche Grüße. Ich hoffe, ihr habt einen schönen Sonnabend. Und falls ihr noch nichts vorhabt, bei mir gibt es natürlich wie immer eine Menge Tipps fürs Wochenende. Ne? Und Kulthits habe ich sowieso dabei, hier zum Beispiel. Aber sofort die Bilder vor Augen. Jennifer Grey, Patrick Swayze, Hebefigur im Wasser. Klar, es ist legendäre Musik aus Dirty Dancing. Los geht's.

Ja, so klingt ein entspanntes Wochenende. Ihr hört RSA, hallo zusammen. Wettermäßig haben wir heute Glück. Könnt ihr mal eine Spazierrunde drehen. Jetzt aber bitte erstmal Radio laut. Überragender Kult 2080er. Das ist Black. Everything's Coming Up Roses.

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0: Leute. RSA hier in Oberwiesenthal ist heute Ausnahmezustand. Da findet nämlich der 123. Deutsche Wandertag statt. Und dazu auch noch das Wanderfest Eurorando. Im Moment zum Beispiel gibt es da einen riesen Festumzug der Wandervereine, erzählt Daisy Bergau von der Tourismusleitung.
1: Sie dürfen sich besonders freuen auf den großen bunten Festumzug. Der bündelt alle Wandervereine aus Deutschland und zusätzlich noch die internationalen Gäste der Eurorando. Ja, und dazu kommt dann noch eine gigantische Bergparade, die dieses Jahr 800 Mann stark ist mit Musikanten und Trachtenträgern. Und sowas hat es in Oberwiesenthal bisher noch nie gegeben, dass so eine große Bergparade durch den Ort zieht.
0: Ja, 17 Uhr ist dann die Bergparade, danach gibt's Live-Musik, eine Feuershow und morgen gibt's auch nochmal ein Programm. Mehr Infos und weitere Tipps, rsa-sachsen.de. So, und beste Wochenendlaune machen wir jetzt auch Rockset. Das ist Joyride. Hello.

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0: Ihr hört RSA, einen schönen Samstag wünsche ich. Turbulent wird's gleich mit Energiebündel Kim Wilde und Chicken Love. Dazu gibt's besten 90er Dance-Pop von Ace of Base und Nick Kershaw liefert unbeschwerten Synthi-Sound. Wouldn't it be good? Hören wir gleich, einfach dranbleiben.
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15: Auf der B156 Senftenberg Richtung Bautzen ist in Höhe Wolfsheim nach einem Unfall in beiden Richtungen gesperrt. A72 Zwickau Richtung Chemnitz, zwischen Zwickau Ost und Hartenstein steht ein kaputter LKW, außerdem liegen dort Gegenstände auf der Straße. In Görlitz kommt es wegen einer Veranstaltung bis 22 Uhr zu Einschränkungen und mehreren kurzfristigen Sperrungen. Und in der Leipziger Innenstadt kommt es wegen einer Demonstration noch bis zum Nachmittag zu Einschränkungen und Sperrungen. Geblitzt wird in Bad Düben auf der B2 der Leipziger Straße stadtauswärts, in Chemnitz auf der Annaberger Straße stadteinwärts und es blitzt auch in Leipzig auf der Miltitzer Straße beidseitig. Staus und Blitzer immer melden an unsere kostenfreie Hotline 0800 0815 200.
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15: Das Wetter im Freistaat. Sonnig ist es heute Mittag und dazu bleibt es trocken. Am Nachmittag schieben sich dann ein paar Wolken dazu, mehr passiert aber nicht. Die Höchstwerte liegen zwischen 21 und 24 Grad. Morgen geht's meist sonnig weiter und wieder trocken. Maximal werden es 22 bis 24 Grad.
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Das ist RSA am Nachmittag. Die Woche war anstrengend, ja. Also dann lassen wir jetzt mal alles los, den ganzen Mist. Das können wir bei solcher Mucke prima vergessen. Also egal, ob man gerade im Auto sitzt, Familienbesuch oder einfach nur entspannt auf der Couch lümmelt. Dreh schön laut. Es ist Kim Wilde. Check Hurt Love.

0: Das ist RSA. Und wie sieht's denn aus? Habt ihr euch schon angemeldet? Nee? Dann wird's Zeit.
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2: Oh.

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0: Habt ihr jetzt auch Bock auf Depeche Mode bekommen? Verständlich. Hier kommt's Original. Enjoy the silence.

0: So, RSA hier. Grandiosen 80er-Sound gibt's gleich von Genesis mit Tonight, Tonight, Tonight. Außerdem gibt's einen Disco-Gassenhauer von Cher und Laidback. Machen ihrem Namen alle Ehre. Gelassen, locker, entspannt, so wie heißt das. Und so klickt auch die Mucke. Bakerman. Hör mal kurz nach um drei. Bis gleich.
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1: Um 15 Uhr, ich bin Imme Kasten. München geht für Deutschland ins Rennen um die Olympischen und Paralympischen Spiele 2036, 40 oder 44. Die bayerische Hauptstadt hat sich bei der Abstimmung in Baden-Baden gegen die Konkurrenz aus Nordrhein-Westfalen durchgesetzt. Sollte München die Spiele tatsächlich bekommen, werden die Segelwettbewerbe wie schon 1972 in Kiel ausgetragen. In mehreren deutschen Großstädten haben rund 175.000 Menschen gegen Sozialabbau demonstriert. Hintergrund sind die Reformpläne der Bundesregierung. Tim Pritztrup dazu.
2: Der DGB hatte zu dem Aktionstag aufgerufen. Gewerkschaftschefin Fahimi kritisiert, dass die Maßnahmen wie das Aus für die Rente mit 63 zulasten der Arbeitnehmer gehen würden. Kritik an dem Aktionstag kommt von den Arbeitgebern. BDA-Chef Kampeter sagte, die Gewerkschaften würden zu fast jeder Veränderung Nein sagen. Demografie, Fachkräftemangel und internationaler Wettbewerb ließen sich aber nicht wegdemonstrieren.
1: Ausländische Abschlüsse in medizinischen Berufen sollen schneller anerkannt werden. Das fordert die Deutsche Krankenhausgesellschaft. Vorstandschefin Neuemeier sagte der Augsburger Allgemeinen, ohne diese Fachkräfte wäre die Gesundheitsversorgung in Deutschland spürbar eingeschränkt. Wie laufen die Arbeiten auf einer Autobahnbaustelle ab und wie arbeitet der Winterdienst? Darum geht's morgen beim Tag der Autobahn in Sachsen. Die Autobahn GmbH lädt zum Familientag ein in die Autobahnmeisterei Döbeln. Besucher bekommen einen Blick hinter die Kulissen und dürfen sogar mit einem Hubsteiger mitfahren. Weiter sagt Sprecherin Julia Grotjan.
3: Wir geben auch Einblicke in das Jobangebot der Autobahn GmbH. In unserer Meisterei arbeiten ja viele Straßenwärter, die an diesem Tag ihre Arbeit vorstellen, aber wir informieren auch zu anderen Stellen bei der Autobahn GmbH des Bundes.
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4: Auf der B156 Senftenberg Richtung Bautzen ist in Höhe Wolfsheim nach einem Unfall in beiden Richtungen gesperrt. Es gibt auf der A9 Halle-Leipzig Richtung Nürnberg zwischen Naumburg und Treusig Reifenteile auf der rechten Spur. Und auf der A72 Zwickau Richtung Chemnitz steht zwischen Zwickau Ost und Hartenstein ein kaputter LKW. Außerdem liegen dort Gegenstände auf der Straße. In Görlitz kommt es wegen einer Veranstaltung bis 22 Uhr zu Einschränkungen und mehreren kurzfristigen Sperrungen. Außerdem gibt es in der Leipziger Innenstadt wegen einer Demonstration noch bis zum Nachmittag Einschränkungen und Sperrungen. Geblitzt wird in Chemnitz auf der Nevestraße stadtauswärts. Ein Blitzer steht auch auf der B101 Annaberg-Buchholz Richtung Meißen in Höhe Klein-Waltersdorf und dann noch auf der B174 Reizenhain Richtung Chemnitz zwischen Gornau und dem Südring. Staus und Blitzer immer melden an unsere kostenfreie Hotline 0800 0815 200. Das Wetter im Freistaat. Sonnig ist es heute Nachmittag und es bleibt trocken, nur ein paar Wolken mischen zwischendurch mit. Dazu liegen die Höchstwerte bei 21 bis 24 Grad. Morgen geht das ziemlich ähnlich weiter. Erst ein paar Wolken, später länger Sonne und weiter trocken, maximal wieder bis 24 Grad.
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5: Genau so ist es. Hallo ihr Lieben, ich bin Carsten Richter. So ein Sonnabend hat bitte entspannt zu sein. Stress ist verboten. Ich hoffe, bei euch ist alles okay. Und wir haben die passende Mucke für euch. Denn noch lässiger geht's eigentlich nicht. Dreht mal schön laut. Kulthit aus den 80ern. Baker Man. So laid back.

Das ist RSA. Schönen guten Tag zusammen. Auf Arbeit haben mir viele Kollegen erzählt, was für ein Erfolg sie bei der Pilzsuche hatten. Dann hatte ich für einen Moment auch Lust bekommen. Dann fiel mir wieder ein, ich mag gar keine Pilze. Also ich latsche einfach lieber so durch den Wald, falls ihr am Wochenende in die Pilze geht. Viel Erfolg, ist eine tolle Beschäftigung. Das hier ist ein Kulthit aus den 80ern und was für einer. Eurodisco Queen CC Catch, Heaven and Hell.

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Einen schönen guten Tag allerseits. Ihr hört RSA und heute geht's los. Die Lausitzer Fischwochen starten. Ist jedes Jahr ein großes Event rund ums Abfischen. Heute geht's los mit dem Natur- und Fischerfest auf dem Erlichthof in Rietschen. Und geplant ist natürlich noch viel mehr. Die Fischwochen gehen bis Anfang November mit verschiedenen Führungen, Schaufischen, Wanderungen, Hoffesten und natürlich machen auch Restaurants mit und servieren Spezialitäten. Mehr Infos gibt's online auf rsa-sachsen.de und dort findet ihr natürlich auch weitere Tipps fürs Wochenende. So, und hier bei RSA gibt's jetzt 90er Mucke. Und die geht gut nach vorne. I promised myself. Das ist Nick Kamen.

0: Ihr hört RSA, hallo zusammen. Packenden Stadion-Rock gibt's gleich von Bruce Springsteen. Dazu Robbie Williams mit seiner großen Hymne Angels. Und Alpha Will liefern herrliches Synthie-Gewummer. Dance with me. Hören wir gleich bei RSA.
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7: Auf der A72 Zwickau Richtung Chemnitz. Achtung, zwischen Zwickau Ost und Hartenstein steht ein kaputter LKW und auf der rechten Spur liegen Gegenstände. Die B156 Senftenberg Richtung Bautzen ist in Höhe Wolfsheim nach einem Unfall in beiden Richtungen gesperrt. Und in Görlitz kommt es wegen einer Veranstaltung bis 22 Uhr zu Einschränkungen und mehreren kurzfristigen Sperrungen. Geblitzt wird in Chemnitz auf dem Südring Richtung Wolgograde Allee. Es blitzt auch auf der Nevestraße stadtauswärts und in Höhe Klein-Waltersdorf auf der B101 Annaberg-Buchholz Richtung Meißen. Staus und Blitzer immer melden an unsere kostenfreie Hotline 0800 0815 200.
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7: Das Wetter im Freistaat. Sonnig ist es heute Nachmittag und es bleibt trocken. Nur ein paar Wolken mischen zwischendurch mit. Dazu liegen die Höchstwerte bei 21 bis 24 Grad. Morgen geht das ziemlich ähnlich weiter. Erst ein paar Wolken, später länger Sonne und weiter trocken. Maximal wieder bis 24 Grad.
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stadiontauglicher Ohrwurm hier bei RSA von Robbie Williams. Und apropos Stadion, da gehört auch der nächste Song hin. Also falls ihr Bruce Springsteen schon mal live gesehen habt, dann wisst ihr, der Mann ist eine Naturgewalt, live mit seiner E-Street Band, vor allem wenn dieser Song hier läuft. Also, Radio laut, auch wenn er gerade auf dem Balkon Kaffee trinkt, haben auch die Nachbarn noch was von. 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

0: Das ist RSA am Nachmittag und wir haben was zu verschenken.
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0: Es ist kurz vor Wir. Ihr hört RSA, gleich dabei, Depeche Mode, blutjung damals und schon ein Kulthit geliefert. Just Can't Get Enough. Außerdem gibt's einen Schmachtfetzen von Toni Braxton und drei Typen, die damals in den 80ern eine Menge Euro-Disco-Hits geliefert haben. Bad Boys Blue. Also einfach dranbleiben.
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5: Um 16 Uhr. Ich bin Imme Kasten. Der deutsche Bewerber für Olympia heißt München. Die bayerische Landeshauptstadt hat sich gegen die Konkurrenz aus Nordrhein-Westfalen durchgesetzt und geht jetzt für die Olympischen und Paralympischen Spiele 36, 40 oder 44 ins Rennen. Damit ist auch Sachsen mit dem Kanu-Slalom-Park in Markkleeberg raus, der ja Bestandteil der Rhein-Ruhr-Bewerbung war. Markklebergs Oberbürgermeister Carsten Schütze sagte uns:
6: Die geplanten Investitionen für die Zukunft müssen auch ohne Olympia durchgeführt werden. Wir wollen den Wettkampf kann er natürlich auch für die Zukunft fit machen. Und unser nächstes Ziel wird sein, wir bewerben uns für die Ausrichtung der Weltmeisterschaft in Markkleeberg. Also insofern lassen wir den Kopf nicht hängen.
5: In mehreren deutschen Großstädten haben rund 175.000 Menschen gegen Sozialabbau demonstriert. Hintergrund sind die Reformpläne der Bundesregierung. Tim Pritztrup dazu.
7: Der DGB hatte zu dem Aktionstag aufgerufen. Gewerkschaftschefin Fahimi kritisiert, dass die Maßnahmen wie das Aus für die Rente mit 63 zulasten der Arbeitnehmer gehen würden. Kritik an dem Aktionstag kommt von den Arbeitgebern. BDA-Chef Kampeter sagte, die Gewerkschaften würden zu fast jeder Veränderung Nein sagen. Demografie, Fachkräftemangel und internationaler Wettbewerb ließen sich aber nicht wegdemonstrieren.
5: Bundesweit sind heute rund 175.000 Menschen gegen Sozialabbau auf die Straße gegangen. Zu dem Aktionstag hatte der DGB aufgerufen. Kritik daran kommt von den Arbeitgebern. Die Gewerkschaften würden zu jeder Veränderung Nein sagen und von einer Welt von gestern träumen, heißt es. Wie laufen die Arbeiten auf einer Autobahnbaustelle ab und wie arbeitet der Winterdienst? Darum geht's morgen beim Tag der Autobahn in Sachsen. Die Autobahn GmbH lädt zum Familientag ein in die Autobahnmeisterei Döbeln. Besucher bekommen einen Blick hinter die Kulissen und dürfen sogar mit einem Hubsteiger mitfahren. Weiter sagt Sprecherin Julia Grotian.
8: Wir geben auch Einblick in das Jobangebot der Autobahn GmbH. In unserer Meisterei arbeiten ja viele Straßenwärter, die an diesem Tag ihre Arbeit vorstellen, aber wir informieren auch zu anderen Stellen bei der Autobahn GmbH des Bundes.
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9: Auf der A9 Nürnberg Richtung Halle-Leipzig steht zwischen der Raststätte Osterfeld-Ost und Weißenfels ein kaputter Laster auf der rechten Spur. Auf der A72 Zwickau Richtung Chemnitz, Vorsicht, zwischen Zwickau Ost und Hartenstein steht ein Pannen-LKW. Außerdem liegen dort Gegenstände auf der rechten Spur. Die B156 Senftenberg Richtung Bautzen ist in Höhe Wolfsheim nach einem Unfall in beiden Richtungen gesperrt. Und in Görlitz kommt es wegen einer Veranstaltung bis 22 Uhr zu Einschränkungen und mehreren kurzfristigen Sperrungen. Geblitzt wird in Chemnitz auf dem Südring Richtung Wolgograder Allee. Ein Blitzer steht auch auf der Nevestraße stadtauswärts und in Höhe Klein-Waltersdorf auf der B101 Annaberg-Buchholz Richtung Meißen. Staus und Blitzer immer melden an unsere kostenfreie Hotline 0800 0815 200. Das Wetter im Freistaat. Sonnig ist es heute Nachmittag und es bleibt trocken, nur ein paar Wolken mischen zwischendurch mit. Dazu liegen die Höchstwerte bei 21 bis 24 Grad. Morgen geht das ziemlich ähnlich weiter. Erst ein paar Wolken, später länger Sonne und weiter trocken, maximal wieder bis 24 Grad.
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2: Und hier ist Carsten Richter. Hallo zusammen. Wer noch Inspiration sucht für den Ausflug am Wochenende, hier seid ihr genau richtig. Tipps gibt's bei mir. Und wer einfach nur gute Musik hören will, der darf auch gerne dranbleiben. Ich habe zum Beispiel mal wieder was aus der 80er-Euro-Disco-Kiste gekramt. Bad Boys Blue. Lady in Black.

Ihr hört RSA. Schönen Samstag wünscht. Wochenende heißt für die einen entspannen, für die anderen Fußball. Na klar. Und da passt der nächste Song, denn der ist zur Stadionhymne geworden.

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0: John Parr, der gibt alles. St. Elmo's Fire. Und liebe Leute, wir suchen noch immer Musiktalente aus Sachsen.
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0: Das ist RSA. Peter Schilling hebt gleich ab mit seinem Major Tom. Außerdem gibt's Round Blues Rock von Elena Miles. Und Robin Gibb ist dabei von den Bee Gees. Mit einer fantastischen Nummer aus den 80ern. Juliet. Hören wir gleich.
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11: Auf der A9 Nürnberg Richtung Halle-Leipzig. Vorsicht, zwischen der Raststätte Osterfeld-Ost und Weißenfels steht ein kaputter LKW auf der rechten Spur. Auf der A9 Halle-Leipzig Richtung Nürnberg hat es zwischen Hermsdorf Süd und Lederhose einen Unfall im Baustellenbereich gegeben. Auf der A72 Zwickau Richtung Chemnitz ist zwischen Zwickau Ost und Hartenstein ein LKW liegen geblieben. Da liegen auch Gegenstände auf der rechten Spur. Die B156 Senftenberg Richtung Bautzen ist in Höhe Wolfshain nach einem Unfall in beiden Richtungen gesperrt. Und in Görlitz kommt es wegen einer Veranstaltung bis 22 Uhr zu Einschränkungen und mehreren kurzfristigen Sperrungen. Geblitzt wird in Chemnitz auf dem Südring Richtung Wolgograder Allee, außerdem auf der Nevestraße stadtauswärts. Und ein Blitzer steht auch auf der B101 Annaberg-Buchholz Richtung Meißen in Höhe Klein-Waltersdorf. Staus und Blitzer immer melden an unsere kostenfreie Hotline 0800 0815 200.
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11: Das Wetter im Freistaat. Sonnig ist es heute Nachmittag und es bleibt trocken, nur ein paar Wolken mischen zwischendurch mit. Dazu liegen die Höchstwerte bei 21 bis 24 Grad. Morgen geht das ziemlich ähnlich weiter. Erst ein paar Wolken, später länger Sonne und weiter trocken, maximal wieder bis 24 Grad.
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RSA hier. Hallo zusammen. Man kennt's, ihr wollt was unternehmen, aber die Kinder oder Enkelkinder haben andere Pläne, die glucken lieber zu Hause in ihrem Zimmer rum. Spiel habt ihr vielleicht heute auch schon durch. Ich muss da mal eine Lanze brechen, denn unter Umständen, unter gewissen Umständen kommt dabei auch was Vernünftiges raus. Hier zum Beispiel. Die Jungs haben als Teenager quasi jede freie Minute im Keller verbracht und an ihrer Musik gebastelt. Dabei ist eine Demokassette entstanden, die haben sie bei einem Wettbewerb eingereicht, Platz 1 belegt und zack, schon gab es einen Plattenvertrag. Und den Kulthit, den hören wir jetzt. 1987 war es. Camouflage, The Great Commandment.

0: Ihr hört RSA und jetzt ist ja wieder die Zeit der Herbstmärkte. Ne? Gibt es die großen wie Dresden oder Leipzig, aber auch kleinere, die Besuch wert sind. In Zwickau zum Beispiel. Und dazu erzählt uns Caroline Wolf von Kultur Z ein bisschen mehr.
1: Die Besucher erwartet kleiner, gemütlicher Markt in herbstlichem Ambiente. Wir haben ja auch diese musikalische Unterhaltung der Folklore-Sänger und die beziehen das Publikum mit ein. Man sitzt dann also bei einem Glas Federweiser und kann typischen Melodien lauschen und wird immer auch ein bisschen mit interagiert mit den Künstlern.
0: Mhm, vielen Dank. Und wir haben noch mehr Tipps für euch. Gibt's auf rsa-sachsen.de. Habt ein schönes Wochenende.

0: Es geht Richtung um 5. Ihr hört RSA. Filmmusik gibt's gleich. Für viele nach wie vor der Disney-Film König der Löwen mit dem tollen Soundtrack von Elton John. Außerdem ist Maestro Phil Collins dabei und Disco-Mucke gibt's vom unverwechselbaren Fancy. Nach einer kurzen Pause. Bis gleich.
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7: Um 17 Uhr. Ich bin Imme Kasten. Der deutsche Bewerber für Olympia heißt München. Die bayerische Landeshauptstadt hat sich gegen die Konkurrenz aus Nordrhein-Westfalen durchgesetzt und geht jetzt für die Olympischen und Paralympischen Spiele 36, 40 oder 44 ins Rennen. Damit ist auch Sachsen mit dem Kanu-Slalom-Park in Markkleeberg raus, der ja Bestandteil der Rhein-Ruhr-Bewerbung war. Markklebergs Oberbürgermeister Carsten Schütze sagte uns:
8: Die geplanten Investitionen für die Zukunft müssen auch ohne Olympia durchgeführt werden. Wir wollen den Wettkampf kann er natürlich auch für die Zukunft fit machen. Und unser nächstes Ziel wird sein, wir bewerben uns für die Ausrichtung der Weltmeisterschaft in Markkleeberg. Also insofern lassen wir den Kopf nicht hängen.
7: Die SPD droht damit, die geplante Pflegereform im Kabinett zu blockieren. Laut ARD Hauptstadtstudio lehnt sie Leistungskürzungen ab und fordert weitere Verhandlungen. Mehr dazu von Gisa Weber.
9: SPD-Generalsekretär Klüssendorf warnt demnach vor massiven Kürzungen für Pflegebedürftige und Angehörige. Seine Partei fordert stattdessen einen Deckel für die selbstgetragenen Pflegekosten. Damit sollen Familien finanziell entlastet werden. Für Montag sind den Angaben zufolge weitere Gespräche geplant. Gesundheitsminister Linnemann will seinen Gesetzentwurf am Mittwoch ins Kabinett bringen.
7: Bundesweit sind heute rund 175.000 Menschen gegen Sozialabbau auf die Straße gegangen. Zu dem Aktionstag hatte der DGB aufgerufen. Kritik daran kommt von den Arbeitgebern. Die Gewerkschaften würden zu jeder Veränderung Nein sagen und von einer Welt von gestern träumen, heißt es. Technikschau, Mitmachaktion, Jobangebote. Die Autobahn GmbH lädt morgen zum Familientag in die Autobahnmeisterei Döbeln ein. Besucher können sich eine Schaubaustelle ansehen, einen Blick in Winterdienstfahrzeuge werfen und sogar mit einem Hubsteiger mitfahren. Der Eintritt ist frei. Autobahnsprecherin Julia Grotjan sagt:
10: Wir wollen den Bürgerinnen und Bürgern deutschlandweit die Möglichkeit bieten, hinter die Kulissen unseres Unternehmens zu schauen. Ein wichtiger Teil unserer Arbeit besteht ja auch aus dem Betrieb der Autobahnen. Und ja, wir möchten einfach Einblicke in die Arbeit einer Autobahnmeisterei geben, die ja für den Betriebsdienst zuständig ist.
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11: Auf der A9 Nürnberg Richtung Halle-Leipzig steht zwischen der Raststätte Osterfeld-Ost und Weißenfels ein kaputter LKW auf der rechten Spur. Auf der A72 Zwickau Richtung Chemnitz, Vorsicht, zwischen Zwickau Ost und Hartenstein steht ein Pannen-LKW. Außerdem liegen dort Gegenstände auf der rechten Spur. Und in Görlitz gibt es wegen einer Veranstaltung bis 22 Uhr Einschränkungen und mehrere kurzfristige Sperrungen. Geblitzt wird in Chemnitz auf dem Südring Richtung Wolgograder Allee und auf der Nevestraße stadtauswärts. Außerdem steht ein Blitzer auf der B101 Annaberg-Buchholz Richtung Meißen in Höhe Klein-Waltersdorf. Staus und Blitzer immer melden an unsere kostenfreie Hotline 0800 0815 200. Das Wetter im Freistaat. Sonnig und trocken ist es gerade, nur ein paar Wolken mischen später noch mit rein. Mehr passiert da nicht, aktuell werden es bis zu 24 Grad. Morgen geht's ähnlich entspannt weiter. Erst ein paar Wolken, dann längere Zeit Sonne und weiter trocken, maximal wieder 24 Grad.
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12: Einen schönen Sonnabend allerseits. Carsten Richter, mein Name. Ich habe ja einen Kollegen, Uwe Heuer, kennt er sicherlich auch, vom Nachmittag bei RSA. Der war früher oft als DJ unterwegs und der meinte mal zu mir, es gibt Songs, die sind quasi Selbstläufer. Ne? Da ist die Tanzfläche immer voll. Und vor allem Fancy, der geht immer. Recht hat er. Hier ist er mit dem Kulthit aus den 80ern. Lady of Ice.

Ihr hört RSA. Ich bin Carsten Richter, hallo zusammen. Ich bin ja, was Weihnachtssachen betrifft, eher traditionell, so nach dem Motto, erst wenn es soweit ist. Aber neulich habe ich mir dann doch schon mal eine Packung Spekulatius gegönnt. Stehen ja überall im Supermarkt rum, weil das Zeug ist ja einfach geil. Ne? Ihr gönnt euch jetzt vielleicht auch ein paar. Hier gibt es dazu einen Kulthit aus den 80ern. Aus dem sonnigen Kalifornien, City Bakers.

0: Einen schönen Sonnabend allerseits. Ihr hört RSA und heute Abend um 7, liebe Leute, Radio Laut, da geht's wieder.
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0: So, das ist RSA, gleich mit dem größten Musikexport Norwegens. Na klar, die Jungs von Aha, dazu die einzig wahre Tina Turner und erstklassigen 80er Synthie-Pop gibt's von King Wild. Habt da drei gute Gründe dran zu bleiben. Bis gleich.
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9: Auf der A9 Halle Leipzig Richtung Nürnberg. Achtung, zwischen Weißenfels und der Raststätte Osterfeld West steht ein Pannenauto auf der linken Spur und in der Gegenrichtung steht zwischen der Raststätte Osterfeld Ost und Weißenfels ein kaputter Laster auf der rechten Spur. Zwischen Bautzen Ost und dem Rastplatz Löbauer Wasser Süd liegen auf der A4 Dresden Richtung Görlitz Gegenstände auf der Autobahn. Die B169 Elsterwerda-Cottbus ist zwischen dem Abzweig nach Ruhland und Schwarzheide nach einem Unfall in beiden Richtungen gesperrt. Und in Görlitz gibt es wegen einer Veranstaltung bis 22 Uhr Einschränkungen und mehrere kurzfristige Sperrungen. Geblitzt wird in Dresden auf der Dürerstraße stadteinwärts, außerdem blitzt es auf dem Terrassenufer und dann noch auf der Strehlener Straße stadteinwärts. Staus und Blitzer immer melden an unsere kostenfreie Hotline 0800 0815 200.
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9: Das Wetter im Freistaat. Sonnig und trocken ist es gerade, nur ein paar Wolken mischen später noch mit rein. Mehr passiert da nicht, aktuell werden es bis zu 24 Grad. Morgen geht's ähnlich entspannt weiter. Erst ein paar Wolken, dann längere Zeit Sonne und weiter trocken. Maximal wieder 24 Grad.
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Ja, DJ Bobo macht Party, soll er machen. Ihr steht vermutlich in der Küche und seid am Kochen. Und bei RSA gibt's dazu mehr Musik aus den 80ern und Kulthits, die Spaß machen. Und was für ein Kulthit? Das ist Tina Turner.

Das ist RSA am Nachmittag. Hallo zusammen. 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In diesem Sinne, macht euch ein schönes Wochenende. 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
10: Um 18 Uhr. Ich bin Imme Kasten. Der deutsche Bewerber für Olympia heißt München. Die bayerische Landeshauptstadt hat sich gegen die Konkurrenz aus Nordrhein-Westfalen durchgesetzt und geht jetzt für die Olympischen und Paralympischen Spiele 36, 40 oder 44 ins Rennen. Damit ist auch Sachsen mit dem Kanu-Slalom-Park in Markkleeberg raus, der ja Bestandteil der Rhein-Ruhr-Bewerbung war. Markklebergs Oberbürgermeister Carsten Schütze sagte uns:
11: Die geplanten Investitionen für die Zukunft müssen auch ohne Olympia durchgeführt werden. Wir wollen den Wettkampf kann er natürlich auch für die Zukunft fit machen. Und unser nächstes Ziel wird sein, wir bewerben uns für die Ausrichtung der Weltmeisterschaft in Markkleeberg. Also insofern lassen wir den Kopf nicht hängen.
10: In mehreren deutschen Großstädten haben rund 175.000 Menschen gegen Sozialabbau demonstriert. Hintergrund sind die Reformpläne der Bundesregierung. Tim Pritztrup dazu.
12: Der DGB hatte zu dem Aktionstag aufgerufen. Gewerkschaftschefin Fahimi kritisiert, dass die Maßnahmen wie das Aus für die Rente mit 63 zulasten der Arbeitnehmer gehen würden. Kritik an dem Aktionstag kommt von den Arbeitgebern. BDA-Chef Kampeter sagte, die Gewerkschaften würden zu fast jeder Veränderung Nein sagen. Demografie, Fachkräftemangel und internationaler Wettbewerb ließen sich aber nicht wegdemonstrieren.
10: Wie laufen die Arbeiten auf einer Autobahnbaustelle ab und wie arbeitet der Winterdienst? Darum geht's morgen beim Tag der Autobahn in Sachsen. Die Autobahn GmbH lädt zum Familientag ein in die Autobahnmeisterei Döbeln. Besucher bekommen einen Blick hinter die Kulissen und dürfen sogar mit einem Hubsteiger mitfahren. Weiter sagt Sprecherin Julia Grotjan.
13: Wir geben auch Einblick in das Jobangebot der Autobahn GmbH. In unserer Meisterei arbeiten ja viele Straßenwärter, die an diesem Tag ihre Arbeit vorstellen, aber wir informieren auch zu anderen Stellen bei der Autobahn GmbH des Bundes.
10: Papst Leo XIV. Beweist sich bei seinem Frankreich-Besuch als echter Zuschauermagnet. Zur Messe auf dem Place de la Concorde in Paris sind rund 700.000 Menschen gekommen, 100.000 mehr als angenommen. Die Messe hatte mit einer Fahrt im Patermobil über die Champs-Élysées begonnen. 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
14: Auf der A9 Nürnberg Richtung Halle-Leipzig steht zwischen der Raststätte Osterfeld Ost und Weißenfels ein kaputter LKW auf der rechten Spur. In Görlitz kommt es wegen einer Veranstaltung bis 22 Uhr zu Einschränkungen und mehreren kurzfristigen Sperrungen. Geblitzt wird in Arnsdorf auf der Bautzner Landstraße in Höhe Abzweig Fischbach, in Dresden auf der Dürerstraße stadteinwärts und ein Blitzer steht auch auf dem Terrassenufer. Staus und Blitzer immer melden an unsere kostenfreie Hotline 0800 0815 200. Das Wetter im Freistaat. Trocken ist es heute Abend, dazu ziehen ein paar Wolken durch und später kann sich vereinzelt auch mal Nebel bilden. In der Nacht gehen die Temperaturen runter, die Tiefstwerte liegen zwischen 11 und 5 Grad. Morgen bleibt es weiter trocken, erst mit ein paar Wolken und später länger freundlich, dazu gibt es als Höchstwert bis zu 24 Grad.
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7: In Kauschwitz ist die Syrauer Straße in Höhe Alte Jüssnitzer Straße nach einem Unfall gesperrt. Und in Görlitz kommt es wegen einer Veranstaltung bis 22 Uhr zu Einschränkungen und mehreren kurzfristigen Sperrungen. Geblitzt wird in Arnsdorf auf der Bautzner Landstraße in Höhe Abzweig Fischbach, in Dresden auf der Dürerstraße stadteinwärts und es blitzt auch auf dem Terrassenufer. Staus und Blitzer immer melden an unsere kostenfreie Hotline 0800 0815 200.
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7: Das Wetter im Freistaat. Trocken ist es heute Abend, dazu ziehen ein paar Wolken durch und später kann sich vereinzelt auch mal Nebel bilden. In der Nacht gehen die Temperaturen runter, die Tiefstwerte liegen zwischen 11 und 5 Grad. Morgen bleibt es weiter trocken, erst mit ein paar Wolken und später länger freundlich, dazu gibt es als Höchstwert bis zu 24 Grad.
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5: Um 19 Uhr. Ich bin Nanju Kuhlmann. Der deutsche Bewerber für Olympia heißt München. Die bayerische Landeshauptstadt hat sich gegen die Konkurrenz aus NRW durchgesetzt und geht jetzt für die Olympischen und Paralympischen Spiele 36, 40 oder 44 ins Rennen. Bundespräsident Steinmeier sagte in Baden-Baden:
6: Nutzen wir den Schwung der Bewerbung, um unser Land nach vorn zu bringen. Tun wir was für Lebensqualität in Städten und Dörfern. Zeigen wir, dass wir ein Land der Innovation und Wirtschaftskraft sind, dass wir ein Land der Möglichkeiten sind.
5: Sollte sich München am Ende gegen die internationale Konkurrenz durchsetzen, würden die Segelwettbewerbe wie schon 1972 in Kiel ausgetragen werden. Auch in Sachsen haben sich tausende Menschen an den bundesweiten DGB-Demos beteiligt. An den Demos und der Kundgebung in Leipzig haben nach Angaben der Veranstalter 10.000 Menschen teilgenommen. Daniela Kolbe vom DGB Sachsen sagte, man habe aus Leipzig ein klares und lautes Signal für einen starken Sozialstaat gesendet. Die Leipziger Polizei sucht nach einem Strafgefangenen, der aus der Psychiatrie ausgebrochen ist. Der 22-Jährige ist gestern bei einem Spaziergang entkommen. Die Beamten haben Fotos von dem Mann veröffentlicht. Er gilt als gefährlich und hält sich möglicherweise im Leipziger Raum auf. Ausländische Abschlüsse in medizinischen Berufen sollen schneller anerkannt werden. Das fordert die Deutsche Krankenhausgesellschaft. Vorstandschefin Neumeier sagte der Augsburger Allgemeinen, ohne diese Fachkräfte wäre die Gesundheitsversorgung in Deutschland spürbar eingeschränkt. Nach der Explosion eines Hauses im Zentrum von Athen sind mittlerweile 6 Tote aus den Trümmern geborgen worden. Unter den Opfern sind auch 4 Touristen aus den USA. Das Wohnhaus unterhalb der Akropolis war gestern explodiert. Als Ursache gilt ein Gasleck. 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
7: In Görlitz kommt es wegen einer Veranstaltung bis 22 Uhr zu Einschränkungen und mehreren kurzfristigen Sperrungen. Geblitzt wird in Arnsdorf auf der Bautzner Landstraße in Höhe Abzweig Fischbach, in Dresden auf der Dürerstraße stadteinwärts und ein Blitzer steht auch auf dem Terrassenufer. Staus und Blitzer immer melden an unsere kostenfreie Hotline 0800 0815 200. Das Wetter im Freistaat. Trocken ist es heute Abend, dazu ziehen ein paar Wolken durch und später kann sich vereinzelt auch mal Nebel bilden. In der Nacht gehen die Temperaturen runter, die Tiefstwerte liegen zwischen 11 und 5 Grad. Morgen bleibt es weiter trocken, erst mit ein paar Wolken und später länger freundlich, dazu gibt es als Höchstwert bis zu 24 Grad.
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8: Kurz nach 7, schön, dass ihr bei uns seid. Ich bin Micha, habe ich 2 Stunden jetzt mit eurer Lieblingsmusik zum Tanzen, zum Feiern. Fürs Grillerchen mit den Nachbarn und los geht's mit Sandra und Everlasting Love.

mit King hier durch den Samstagabend in der 80er-Disco bei RSA. Mit Micha habe ich auch noch einen kleinen Tipp für alle, die heute nochmal los wollen in den Leipziger Pittlerwerken. Da läuft nämlich aktuell noch der Nachtflohmarkt bis Mitternacht. Da könnt ihr also noch um 10 vor einer Lampe stehen und überlegen, wo die am besten hinpasst. Wir haben doch gar keinen Platz. Ja, aber guck mal, wie schön die ist. Ich wünsche euch ganz viel Spaß beim Stöbern. CC Catch ist auch mit dabei. Strangers by Night.

die Hit durch den Samstagabend in der 80er-Disco bei RSA. Mit Micha habe ich und vor der Schule mal ganz schnell noch einen Welthit aufnehmen. Das ist tatsächlich ein paar Jugendlichen damals passiert. Die Geschichte, die gehört zu Ghostbusters. Ray Parker Jr., der bekam das Wort beim Singen nämlich einfach nicht so hin, wie er wollte. Also ließ er morgens um 7 einfach ein paar Schüler ins Studio kommen. Die sollten es dann rausschreien. 10 Minuten später war es fertig. Ab zurück in die Schule. Und wir brüllen das heute noch mit Ray Parker Jr. und

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4: Auf der A9 Halle-Leipzig Richtung Nürnberg steht in der Abfahrt Schleiz ein kaputtes Auto auf dem Verzögerungsstreifen. Geblitzt wird in Arnsdorf auf der Bautzner Landstraße in Höhe Abzweig Fischbach, in Dresden auf der Dürerstraße stadteinwärts und ein Blitzer steht außerdem auf dem Terrassenufer. Staus und Blitzer immer melden an unsere kostenfreie Hotline 0800 0815 200.
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4: Das Wetter im Freistaat. Trocken ist es heute Abend, dazu ziehen ein paar Wolken durch und später kann sich vereinzelt auch mal Nebel bilden. In der Nacht gehen die Temperaturen runter, die Tiefstwerte liegen zwischen 11 und 5 Grad. Morgen bleibt es weiter trocken, erst mit ein paar Wolken und später länger freundlich. Dazu gibt es als Höchstwert bis zu 24 Grad.
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Schönen Samstagabend. Queen, A Kind of Magic, hier in der 80er Disco mit Micha Habig bei RSA. Und jetzt stellt euch mal vor, ihr schreibt ein Lied und dann singt Whitney Houston das. Also da würde ich meine eigene Aufnahme wahrscheinlich ganz, ganz weit weglegen. Zwei Menschen, denen das passiert ist, hören wir gleich hier bei uns noch in der 80er Disco. Boy Meets Girl nämlich. Die haben How Will I Know damals geschrieben und bei einem Whitney Houston Konzert wiederum kam ihnen dann später die Idee für ihren eigenen großen Hit. Die Geschichte, die gibt's nach 8 bei uns. Jetzt ist mal Whitney.

Mental as Anything hier bei RSA, eine 80er Disco mit Micha Habich und Klassentreffen heute in Grimma. Sabine schreibt nämlich gerade, wir haben die ganze Zeit alte Fotos angeguckt, jetzt wollen wir tanzen, könnt ihr mal bitte die Pointer Sisters spielen? Und liebe Sabine, das passt tatsächlich gerade hervorragend. Hier sind sie, I'm so excited. Nein.

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4: Um 20 Uhr. Ich bin Nanju Kuhlmann. Der deutsche Bewerber für Olympia heißt München. Die bayerische Landeshauptstadt hat sich gegen die Konkurrenz aus NRW durchgesetzt und geht jetzt für die Olympischen und Paralympischen Spiele 36, 40 oder 44 ins Rennen. Damit ist auch Sachsen mit dem Kanu-Slalom-Park in Markkleeberg raus, der ja Bestandteil der Rhein-Ruhr-Bewerbung war. Markklebergs Oberbürgermeister Carsten Schütze sagte uns:
5: Die geplanten Investitionen für die Zukunft müssen auch ohne Olympia durchgeführt werden. Wir wollen den Wettkampf kann er natürlich auch für die Zukunft fit machen. Und unser nächstes Ziel wird sein, wir bewerben uns für die Ausrichtung der Weltmeisterschaft in Markkleeberg. Also insofern lassen wir den Kopf nicht hängen.
4: In mehreren deutschen Großstädten haben heute rund 175.000 Menschen gegen Sozialabbau demonstriert. Hintergrund sind die Reformpläne der Bundesregierung. Mehr von Tim Britztrup.
6: Der DGB hatte zu dem Aktionstag aufgerufen. Gewerkschaftschefin Fahimi kritisiert, dass die Maßnahmen wie das Aus für die Rente mit 63 zu Lasten der Arbeitnehmer gehen würden. Kritik an dem Aktionstag kommt von den Arbeitgebern. BDA-Chef Kampeter sagte, die Gewerkschaften würden zu fast jeder Veränderung Nein sagen. Demografie, Fachkräftemangel und internationaler Wettbewerb ließen sich aber nicht wegdemonstrieren.
4: Auch in Sachsen haben sich tausende Menschen an den bundesweiten DGB-Demos beteiligt. An den Demos und der Kundgebung in Leipzig haben nach Angaben der Veranstalter 10.000 Menschen teilgenommen. Daniela Kolbe vom DGB Sachsen sagte, man habe aus Leipzig ein klares und lautes Signal für einen starken Sozialstaat gesendet. Die Leipziger Polizei sucht nach einem Strafgefangenen, der aus der Psychiatrie ausgebrochen ist. Der 22-Jährige ist gestern bei einem Spaziergang entkommen. Die Beamten haben Fotos von dem Mann veröffentlicht. Er gilt als gefährlich und hält sich möglicherweise im Leipziger Raum auf. Bundesaußenminister Wadefuhl hat sich am Rande der UN-Vollversammlung in New York mit seinem russischen Amtskollegen Lavrov getroffen. Zuletzt gab es so ein Treffen vor über 4 Jahren, kurz vor dem russischen Angriff auf die Ukraine. Was besprochen wurde, ist unbekannt, es dürfte aber ziemlich sicher um die Ukraine gegangen sein. 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
7: Im Kreis Oberspreewald-Lausitz, Vorsicht, zwischen Ortrand und Ortrand-Nord sind Leute auf der Straße. Auf der A9 Halle-Leipzig Richtung Nürnberg steht in der Abfahrt Schleiz ein kaputtes Auto auf dem Verzögerungsstreifen. Außerdem gibt es auf der A17 Dresden Richtung Prag zwischen dem Dreieck Dresden-West und dem Tunnel Altfranken auf der rechten Spur eine Ölspur. Geblitzt wird in Arnsdorf auf der Bautzner Landstraße in Höhe Abzweig Fischbach, in Dresden auf der Dürerstraße stadteinwärts und ein Blitzer steht auch auf dem Terrassenufer. Staus und Blitzer immer melden an unsere kostenfreie Hotline 0800 0815 200. Das Wetter im Freistaat. Trocken ist es heute Abend, dazu ziehen ein paar Wolken durch und später kann sich vereinzelt auch mal Nebel bilden. In der Nacht gehen die Temperaturen runter, die Tiefstwerte liegen zwischen 11 und 5 Grad. Morgen bleibt es weiter trocken, erst mit ein paar Wolken und später länger freundlich. Dazu gibt es als Höchstwert bis zu 24 Grad.
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8: Kurz nach 8. Ich bin Micha Habich. Schön, dass ihr euren Samstagabend mit mir verbringt. Und ich bin nicht allein. Ich habe die Pet Shop Boys mitgebracht. Hier ist Heart.

schönen Samstagabend. Hier ist die 80er Disco bei RSA mit Micha Habich und einmal ganz liebe Grüße an alle, die heute andere Leute feiern lassen, hinterm Tresen, in der Küche oder am Steuer vom Taxi. Wir sind auch für euch da. Jetzt mit I'm Still Standing.

Stewart hier in der 80er Disco bei RSA mit Micha Habich und ich habe euch vorhin eine Geschichte hinter dem nächsten Song versprochen und hier kommt sie. Es geht um Boy Meets Girl. Die sitzen damals bei einem Whitney Houston Konzert unter freiem Himmel. Die singt gerade deren Song How Will I Know, den die für Whitney Houston geschrieben haben und da sieht Shannon eine Sternschnuppe. Sie holt ihr Notizbuch raus und schreibt die Idee auf. Waiting for a star to fall. Und fertig ist er. Der nächste Welt.

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1: Im Kreis Oberspreewald-Lausitz, Vorsicht, auf der Straße zwischen Ortrand und Ortrand-Nord sind Leute auf der Fahrbahn. Geblitzt wird in Arnsdorf auf der Bautzner Landstraße in Höhe Abzweig Fischbach, in Dresden auf der Dürerstraße stadteinwärts und es blitzt auch auf dem Terrassenufer. Staus und Blitzer immer melden an unsere kostenfreie Hotline 0800 0815 200. Das Wetter im Freistaat. Trocken ist es heute Abend, dazu ziehen ein paar Wolken durch und später kann sich vereinzelt auch mal Nebel bilden. In der Nacht gehen die Temperaturen runter, die Tiefstwerte liegen zwischen 11 und 5 Grad. Morgen bleibt es weiter trocken, erst mit ein paar Wolken und später länger freundlich. Dazu gibt es als Höchstwert bis zu 24 Grad.
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Modern Talking, hier in der 80er-Disco mit Micha Habich. Und falls ihr gerade noch mit Freunden draußen sitzt, ihr kennt das wahrscheinlich auch, ne? Einer steht auf und sagt, ich hole mir mal eine Jacke, mir ist langsam kalt. Und plötzlich brauchen alle irgendwas, ne? Bringst du mir auch eine mit, hol mir mal die Decke vom Sofa. Also du wolltest nur kurz rein und kommst mit einem halben Kleiderschrank wieder raus. Aber Hauptsache, ihr habt's gemütlich. Jetzt mit Holly Johnson am Meer.

Wild, View from a Bridge, hier in der 80er Disco bei RSA mit Micha. Habe ich das was für diese Woche? Ich mache die Flocke, wenn ihr wollt, hören wir uns morgen früh ab 8 wieder hier bei RSA. Und ich habe jetzt noch eine Fotonovela für euch.

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3: Um 21 Uhr, ich bin Nanju Kuhlmann. Der deutsche Bewerber für Olympia heißt München. Die bayerische Landeshauptstadt hat sich gegen die Konkurrenz aus NRW durchgesetzt und geht jetzt für die Olympischen und Paralympischen Spiele 36, 40 oder 44 ins Rennen. Bundespräsident Steinmeier sagte in Baden-Baden:
4: Nutzen wir den Schwung der Bewerbung, um unser Land nach vorn zu bringen. Tun wir was für Lebensqualität in Städten und Dörfern. Zeigen wir, dass wir ein Land der Innovation und Wirtschaftskraft sind, dass wir ein Land der Möglichkeiten sind.
3: Sollte sich München am Ende gegen die internationale Konkurrenz durchsetzen, würden die Segelwettbewerbe wie schon 1972 in Kiel ausgetragen werden. In mehreren deutschen Großstädten haben heute rund 175.000 Menschen gegen Sozialabbau demonstriert. Hintergrund sind die Reformpläne der Bundesregierung. Mehr von Tim Britztrup.
5: Der DGB hatte zu dem Aktionstag aufgerufen. Gewerkschaftschefin Fahimi kritisiert, dass die Maßnahmen wie das Aus für die Rente mit 63 zulasten der Arbeitnehmer gehen würden. Kritik an dem Aktionstag kommt von den Arbeitgebern. BDA-Chef Kampeter sagte, die Gewerkschaften würden zu fast jeder Veränderung Nein sagen. Demografie, Fachkräftemangel und internationaler Wettbewerb ließen sich aber nicht wegdemonstrieren.
3: Auch in Sachsen haben sich tausende Menschen an den bundesweiten DGB-Demos beteiligt. An den Demos und der Kundgebung in Leipzig haben nach Angaben der Veranstalter 10.000 Menschen teilgenommen. Daniela Kolbe vom DGB Sachsen sagte, man habe aus Leipzig ein klares und lautes Signal für einen starken Sozialstaat gesendet. Wie laufen die Arbeiten auf einer Autobahnbaustelle ab und wie arbeitet der Winterdienst? Darum geht's morgen beim Tag der Autobahn in Sachsen. Die Autobahn GmbH lädt zum Familientag in die Autobahnmeisterei Döbeln ein. Besucher bekommen einen Blick hinter die Kulissen und dürfen sogar mit einem Hubsteiger mitfahren. Weiter sagt Sprecherin Julia Grotjan.
6: Wir geben auch Einblick in das Jobangebot der Autobahn GmbH. In unserer Meisterei arbeiten ja viele Straßenwärter, die an diesem Tag ihre Arbeit vorstellen. Aber wir informieren auch zu anderen Stellen bei der Autobahn GmbH des Bundes.
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7: Auf der A14 Nossen Richtung Leipzig ist zwischen Nossen Ost und Nossen Nord die rechte Spur gesperrt. Geblitzt wird in Arnsdorf auf der Bautzner Landstraße in Höhe Abzweig Fischbach, in Dresden auf der Dürerstraße stadteinwärts und es blitzt auch auf dem Terrassenufer. Staus und Blitzer immer melden an unsere kostenfreie Hotline 0800 0815 200. Das Wetter im Freistaat. Viele Wolken gibt es am Abend und in der Nacht. Meistens bleibt es trocken und ab und zu bildet sich auch mal Nebel. Die Tiefstwerte liegen zwischen 11 und 4 Grad. Morgen starten wir auch erstmal wolkig, dann lockert es nach und nach auf. Regen ist keiner dabei und die Höchstwerte landen bei bis zu 24 Grad.
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1: Auf der A14 Nossen Richtung Leipzig ist zwischen Nossen Ost und Nossen Nord die rechte Spur gesperrt. Geblitzt wird in Arnsdorf auf der Bautzner Landstraße in Höhe Abzweig Fischbach. Staus und Blitzer immer melden an unsere kostenfreie Hotline 0800 0815 200. Das Wetter im Freistaat. Viele Wolken gibt es am Abend und in der Nacht. Meistens bleibt es trocken und ab und zu bildet sich auch mal Nebel. Die Tiefstwerte liegen zwischen 11 und 4 Grad. Morgen starten wir auch erstmal wolkig, dann lockert es nach und nach auf. Regen ist keiner dabei und die Höchstwerte landen bei bis zu 24 Grad.
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4: Um 22 Uhr. Ich bin Gisa Weber. Der deutsche Bewerber für Olympia heißt München. Die bayerische Landeshauptstadt hat sich gegen die Konkurrenz aus NRW durchgesetzt und geht jetzt für die Olympischen und Paralympischen Spiele 2036, 40 oder 44 ins Rennen. Damit ist auch Sachsen mit dem Kanuslalompark in Markkleeberg raus, der Bestandteil der Rhein-Ruhr-Bewerbung war. Markklebergs Oberbürgermeister Carsten Schütze sagte uns:
5: Die geplanten Investitionen für die Zukunft müssen auch ohne Olympia durchgeführt werden. Wir wollen den Wettkampf kann er natürlich auch für die Zukunft fit machen. Und unser nächstes Ziel wird sein, wir bewerben uns für die Ausrichtung der Weltmeisterschaft in Markkleeberg. Also insofern lassen wir den Kopf nicht hängen.
4: In mehreren deutschen Großstädten haben rund 175.000 Menschen gegen Sozialabbau demonstriert. Hintergrund sind die Reformpläne der Bundesregierung. Mehr von Tim Britztrup.
6: Der DGB hatte zu dem Aktionstag aufgerufen. Gewerkschaftschefin Fahimi kritisiert, dass die Maßnahmen wie das Aus für die Rente mit 63 zu Lasten der Arbeitnehmer gehen würden. Kritik an dem Aktionstag kommt von den Arbeitgebern. BDA-Chef Kampeter sagte, die Gewerkschaften würden zu fast jeder Veränderung Nein sagen. Demografie, Fachkräftemangel und internationaler Wettbewerb ließen sich aber nicht wegdemonstrieren.
4: Bundesaußenminister Wadefuhl hat sich am Rande der UN-Vollversammlung in New York mit seinem russischen Amtskollegen Lavrov getroffen. Zuletzt gab es so ein Treffen vor über 4 Jahren, kurz vor dem russischen Angriff auf die Ukraine. Was besprochen wurde, ist unbekannt. Es dürfte aber ziemlich sicher um die Ukraine gegangen sein. Verkehrsminister Bilger ist unzufrieden mit dem Sanierungstempo bei der Deutschen Bahn. Der CDU-Politiker sagte dem Spiegel, man könne niemandem erklären, warum Pendlerstrecken so lange gesperrt werden und die Situation danach immer noch nicht besser ist. Sein Ziel, bis 2029 sollen mindestens 70% der Fernzüge pünktlich sein. Papst Leo XIV. Beweist sich bei seinem Frankreich-Besuch als echter Zuschauermagnet. Zur Messe auf dem Place de la Concorde in Paris sind rund 700.000 Menschen gekommen, 100.000 mehr als angenommen. Die Messe hat mit einer Fahrt im Papamobil über die Champs-Élysées begonnen. In der Formel 1 hat Mercedes-Pilot Russell das Rennen in Aserbaidschan gewonnen. Er setzte sich gegen Max Verstappen im Red Bull durch. WM-Spitzenreiter Antonelli wurde 5. 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
7: Nichts los im Moment, die Straßen in Sachsen sind frei. Geblitzt wird in Arnsdorf auf der Bautzner Landstraße in Höhe Abzweig Fischbach. Staus und Blitzer immer melden an unsere kostenfreie Hotline 0800 0815 200. Das Wetter im Freistaat. Viele Wolken gibt es am Abend und in der Nacht. Meistens bleibt es trocken und ab und zu bildet sich auch mal Nebel. Die Tiefstwerte liegen zwischen 11 und 4 Grad. Morgen starten wir auch erstmal wolkig, dann lockert es nach und nach auf. Regen ist keiner dabei und die Höchstwerte landen bei bis zu 24 Grad.
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2: Nichts los im Moment, die Straßen in Sachsen sind frei. Staus und Blitzer immer melden an unsere kostenfreie Hotline 0800 0815 200. Das Wetter im Freistaat. Viele Wolken gibt es am Abend und in der Nacht. Meistens bleibt es trocken und ab und zu bildet sich auch mal Nebel. Die Tiefstwerte liegen zwischen 11 und 4 Grad. Morgen starten wir auch erstmal wolkig, dann lockert es nach und nach auf. Regen ist keiner dabei und die Höchstwerte landen bei bis zu 24 Grad.
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1: Um 23 Uhr. Ich bin Gisa Weber. Der deutsche Bewerber für Olympia heißt München. Die bayerische Landeshauptstadt hat sich gegen die Konkurrenz aus NRW durchgesetzt und geht jetzt für die Olympischen und Paralympischen Spiele 2036, 40 oder 44 ins Rennen. Bundespräsident Steinmeier sagte in Baden-Baden:
2: Nutzen wir den Schwung der Bewerbung, um unser Land nach vorn zu bringen. Tun wir was für Lebensqualität in Städten und Dörfern. Zeigen wir, dass wir ein Land der Innovation und Wirtschaftskraft sind, dass wir ein Land der Möglichkeiten sind.
1: Sollte sich München am Ende gegen die internationale Konkurrenz durchsetzen, würden die Segelwettbewerbe wie schon 1972 in Kiel ausgetragen werden. Zum ersten Mal seit über 4 Jahren haben die Außenminister Deutschlands und Russlands direkt miteinander gesprochen. Johann Wadephul und Sergej Lavrov haben sich am Rande der UN-Vollversammlung getroffen. Worüber beide gesprochen haben, wurde nicht bekannt. Ziemlich sicher dürfte es aber um die Ukraine gegangen sein. Zuletzt hatte sich Lavrov Anfang 2022 mit der damaligen Außenministerin Baerbock unterhalten. Kurz vor dem russischen Überfall auf die Ukraine. Auch in Sachsen haben sich tausende Menschen an den bundesweiten DGB-Demos beteiligt. An den Demos und der Kundgebung in Leipzig haben nach Angaben der Veranstalter 10.000 Menschen teilgenommen. Daniela Kolbe vom DGB Sachsen sagte, man habe aus Leipzig ein klares und lautes Signal für einen starken Sozialstaat gesendet. Ausländische Abschlüsse in medizinischen Berufen sollen schneller anerkannt werden. Das fordert die Deutsche Krankenhausgesellschaft. Vorstandschefin Neumeier sagte der Augsburger Allgemeinen, ohne diese Fachkräfte wäre die Gesundheitsversorgung in Deutschland spürbar eingeschränkt. Die USA und China wollen eine Art rotes Telefon für KI-Zwischenfälle einrichten. Außerdem haben beide Länder vereinbart, sich stärker über Chancen und Risiken der Technologie auszutauschen. Mehr von Tim Britztrup.
3: UN-Generalsekretär Guterres hatte das vorgeschlagen. US-Präsident Trump hat aber auch schon klargemacht, dass er keine schärferen Regeln für KI-Entwicklung will. Deutschlands Digitalminister Wildberger hat sich unterdessen für bessere internationale Zusammenarbeit in Sachen KI-Regulierung ausgesprochen. In den Funke-Zeitungen nennt er die Internationale Atomenergiebehörde als Vorbild. Außerdem will er KI-Unternehmen stärker in die Pflicht nehmen. Sie würden Verantwortung dafür tragen, dass ihre Produkte nicht gefährlich werden.
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4: Auf der A9 Halle-Leipzig Richtung Nürnberg, Achtung, zwischen Bad Klosterlausnitz und dem Hermsdorfer Kreuz liegt ein totes Tier auf der Autobahn auf dem linken Fahrstreifen. Und in Pirna sind auf der Dresdner Straße am Ortseingang aus Richtung Heidenau Wildschweine auf der Fahrbahn. Staus und Blitzer immer melden an unsere kostenfreie Hotline 0800 0815 200. Das Wetter im Freistaat. Viele Wolken gibt es am Abend und in der Nacht. Meistens bleibt es trocken und ab und zu bildet sich auch mal Nebel. Die Tiefstwerte liegen zwischen 11 und 4 Grad. Morgen starten wir auch erstmal wolkig, dann lockert es nach und nach auf. Regen ist keiner dabei und die Höchstwerte landen bei bis zu 24 Grad.
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1: In Pirna sind auf der Dresdner Straße am Ortseingang aus Richtung Heidenau Wildschweine auf der Fahrbahn. Staus und Blitzer immer melden an unsere kostenfreie Hotline 0800 0815 200. Das Wetter im Freistaat. Viele Wolken gibt es am Abend und in der Nacht. Meistens bleibt es trocken und ab und zu bildet sich auch mal Nebel. Die Tiefstwerte liegen zwischen 11 und 4 Grad. Morgen starten wir auch erstmal wolkig, dann lockert es nach und nach auf. Regen ist keiner dabei und die Höchstwerte landen bei bis zu 24 Grad.
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4: Um 0 Uhr. Ich bin Gisa Weber. Der deutsche Bewerber für Olympia heißt München. Die bayerische Landeshauptstadt hat sich gegen die Konkurrenz aus NRW durchgesetzt und geht jetzt für die Olympischen und Paralympischen Spiele 2036, 40 oder 44 ins Rennen. Damit ist auch Sachsen mit dem Kanuslalompark in Markkleeberg raus, der ja Bestandteil der Rhein-Ruhr-Bewerbung war. Markklebergs Oberbürgermeister Carsten Schütze sagte uns:
5: Die geplanten Investitionen für die Zukunft müssen auch ohne Olympia durchgeführt werden. Wir wollen den Wettkampf kann er natürlich auch für die Zukunft fit machen. Und unser nächstes Ziel wird sein, wir bewerben uns für die Ausrichtung der Weltmeisterschaft in Markkleeberg. Also insofern lassen wir den Kopf nicht hängen.
4: In mehreren deutschen Großstädten haben rund 175.000 Menschen gegen Sozialabbau demonstriert. Hintergrund sind die Reformpläne der Bundesregierung. Mehr von Tim Britztrup.
6: Der DGB hatte zu dem Aktionstag aufgerufen. Gewerkschaftschefin Fahimi kritisiert, dass die Maßnahmen wie das Aus für die Rente mit 63 zulasten der Arbeitnehmer gehen würden. Kritik an dem Aktionstag kommt von den Arbeitgebern. BDA-Chef Kampeter sagte, die Gewerkschaften würden zu fast jeder Veränderung Nein sagen. Demografie, Fachkräftemangel und internationaler Wettbewerb ließen sich aber nicht wegdemonstrieren.
4: Knapp eine Woche nach der Wahl in Berlin hat die SPD bei einem Parteitag dafür gestimmt, die Einladung der Linken für Sondierungen anzunehmen. Die Linkspartei hatte die Wahl gewonnen und ihrerseits bereits bei einem Parteitag mit deutlicher Mehrheit für Sondierungen mit Grünen und SPD gestimmt. Auch die Grünen zeigen sich offen. Als Streitpunkte gelten unter anderem die Wohnungspolitik und der Umgang mit Antisemitismus. Die über 21 Millionen Ruheständler in Deutschland können sich offenbar auf ein sattes Rentenplus im kommenden Jahr freuen. Experten rechnen in der Bild-Zeitung mit einem Anstieg um 4,7%. Grund dafür sind die vergleichsweise stark gestiegenen Löhne. Im Westen wäre das die stärkste Rentenerhöhung seit 2022. Damals waren die Altersbezüge um über 5,3% gestiegen. Die USA und China wollen eine Art rotes Telefon für KI-Zwischenfälle einrichten. Außerdem haben beide Länder vereinbart, sich stärker über Chancen und Risiken der Technologie auszutauschen. US-Präsident Trump hat aber auch klar gemacht, dass er keine schärferen Regeln für KI-Entwicklung will. Massenauflauf beim Papst in Paris. Zur Messe auf dem Place de la Concorde sind rund 700.000 Menschen gekommen. Morgen setzt der Papst seine Frankreich-Reise fort und trifft sich unter anderem mit Opfern sexuellen Missbrauchs durch katholische Geistliche. 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
7: In Pirna sind auf der Dresdner Straße am Ortseingang aus Richtung Heidenau Wildschweine auf der Fahrbahn. Staus und Blitzer immer melden an unsere kostenfreie Hotline 0800 0815 200. Das Wetter im Freistaat. Viele Wolken gibt es am Abend und in der Nacht. Meistens bleibt es trocken und ab und zu bildet sich auch mal Nebel. Die Tiefstwerte liegen zwischen 11 und 4 Grad. Morgen starten wir auch erstmal wolkig, dann lockert es nach und nach auf. Regen ist keiner dabei und die Höchstwerte landen bei bis zu 24 Grad.
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1: Um 0.30 Uhr. Ich bin Gisa Weber. Der deutsche Bewerber für Olympia heißt München. Die bayerische Landeshauptstadt hat sich gegen die Konkurrenz aus NRW durchgesetzt und geht jetzt für die Olympischen und Paralympischen Spiele 2036, 40 oder 44 ins Rennen. Damit ist auch Sachsen mit dem Kanuslalompark in Markkleeberg raus, der ja Bestandteil der Rhein-Ruhr-Bewerbung war. Markklebergs Oberbürgermeister Carsten Schütze sagte uns:
2: Die geplanten Investitionen für die Zukunft müssen auch ohne Olympia durchgeführt werden. Wir wollen den Wettkampf kann er natürlich auch für die Zukunft fit machen. Und unser nächstes Ziel wird sein, wir bewerben uns für die Ausrichtung der Weltmeisterschaft in Markkleeberg. Also insofern lassen wir den Kopf nicht hängen.
1: In mehreren deutschen Großstädten haben rund 175.000 Menschen gegen Sozialabbau demonstriert. Hintergrund sind die Reformpläne der Bundesregierung. Mehr von Tim Britztrup.
3: Der DGB hatte zu dem Aktionstag aufgerufen. Gewerkschaftschefin Fahimi kritisiert, dass die Maßnahmen wie das Aus für die Rente mit 63 zu Lasten der Arbeitnehmer gehen würden. Kritik an dem Aktionstag kommt von den Arbeitgebern. BDA-Chef Kampeter sagte, die Gewerkschaften würden zu fast jeder Veränderung Nein sagen. Demografie, Fachkräftemangel und internationaler Wettbewerb ließen sich aber nicht wegdemonstrieren.
1: Knapp eine Woche nach der Wahl in Berlin hat die SPD bei einem Parteitag dafür gestimmt, die Einladung der Linken für Sondierungen anzunehmen. Die Linkspartei hatte die Wahl gewonnen und ihrerseits bereits bei einem Parteitag mit deutlicher Mehrheit für Sondierungen mit Grünen und SPD gestimmt. Auch die Grünen zeigen sich offen. Als Streitpunkte gelten unter anderem die Wohnungspolitik und der Umgang mit Antisemitismus. Die über 21 Millionen Ruheständler in Deutschland können sich offenbar auf ein sattes Rentenplus im kommenden Jahr freuen. Experten rechnen in der Bild-Zeitung mit einem Anstieg um 4,7%. Grund dafür sind die vergleichsweise stark gestiegenen Löhne. Im Westen wäre das die stärkste Rentenerhöhung seit 2022. Damals waren die Altersbezüge um über 5,3% gestiegen. Die USA und China wollen eine Art rotes Telefon für KI-Zwischenfälle einrichten. Außerdem haben beide Länder vereinbart, sich stärker über Chancen und Risiken der Technologie auszutauschen. US-Präsident Trump hat aber auch klargemacht, dass er keine schärferen Regeln für KI-Entwicklung will. Massenauflauf beim Papst in Paris. Zur Messe auf dem Place de la Concorde sind rund 700.000 Menschen gekommen. Morgen setzt der Papst seine Frankreich-Reise fort und trifft sich unter anderem mit Opfern sexuellen Missbrauchs durch katholische Geistliche. 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
4: Im Moment ist alles frei auf den Straßen bei uns in Sachsen. Es gibt keine Staus. Staus und Blitzer immer melden an unsere kostenfreie Hotline 0800 0815 200. Das Wetter im Freistaat. Viele Wolken gibt es heute erstmal, später lockert das Ganze auf und dann kommt auch mal die Sonne raus. Regen ist keiner dabei. Dazu liegen die Höchstwerte bei 22 bis 24 Grad. Morgen geht's mit Sonne und Wolken trocken weiter. Maximal werden es bis zu 26 Grad.
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6: Um 1 Uhr. Ich bin Gisa Weber. München geht für Deutschland ins Rennen um die Olympischen und Paralympischen Spiele 2036, 40 oder 44. Die bayerische Hauptstadt hat sich bei der Abstimmung in Baden-Baden knapp gegen die Konkurrenz aus NRW durchgesetzt. Bayerns Ministerpräsident Söder sagte:
7: Es ist was Historisches und wir wollen alles geben, damit wir am Ende gemeinschaftlich als Deutschland, als Partner für Nord, für Süd, für Ost und West am Ende uns als ein Land präsentieren. Das ist unser Ziel und dafür wollen wir arbeiten und danke für das Vertrauen.
6: Sollte München die Spiele tatsächlich bekommen, werden die Segelwettbewerbe wie schon 1972 in Kiel ausgetragen. Zum ersten Mal seit über 4 Jahren haben die Außenminister Deutschlands und Russlands direkt miteinander gesprochen. Johann Wadephul und Sergej Lavrov haben sich am Rande der UN-Vollversammlung getroffen. Worüber beide gesprochen haben, wurde nicht bekannt. Ziemlich sicher dürfte es aber um die Ukraine gegangen sein. Zuletzt hatte sich Lavrov Anfang 2022 mit der damaligen Außenministerin Baerbock unterhalten. Kurz vor dem russischen Überfall auf die Ukraine. Die Streckensanierungen bei der Deutschen Bahn kommen Verkehrsminister Bilger zu langsam voran. Er sagte dem Spiegel, er sei mit der bisherigen Umsetzung überhaupt nicht zufrieden. Man könne niemandem erklären, warum Pendlerstrecken so lange gesperrt werden und die Situation danach immer noch nicht besser ist. Sein Ziel, bis 2029 sollen mindestens 70% der Fernzüge pünktlich sein. Das klinge zwar nicht nach viel, sei angesichts des Sanierungsstaus aber ambitioniert. Auch in Sachsen haben sich tausende Menschen an den bundesweiten DGB-Demos beteiligt. An den Demos und der Kundgebung in Leipzig haben nach Angaben der Veranstalter 10.000 Menschen teilgenommen. Daniela Kolbe vom DGB Sachsen sagte, man habe aus Leipzig ein klares und lautes Signal für einen starken Sozialstaat gesendet. Papst Leo XIV. Beweist sich bei seinem Frankreich-Besuch als echter Zuschauermagnet. Zur Messe auf dem Place de la Concorde in Paris sind rund 700.000 Menschen gekommen, 100.000 mehr als angenommen. Die Messe hat mit einer Fahrt im Papamobil über die Champs-Élysées begonnen. In der Formel 1 hat Mercedes-Pilot Russell das Rennen in Aserbaidschan gewonnen. Er setzte sich gegen Max Verstappen im Red Bull durch. WM-Spitzenreiter Antonelli wurde Fünfter. 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
8: Es gibt gerade keine Staus, ihr kommt entspannt durch. Staus und Blitzer immer melden an unsere kostenfreie Hotline 0800 0815 200. Das Wetter im Freistaat. Viele Wolken gibt es heute erstmal, später lockert das Ganze auf und dann kommt auch mal die Sonne raus, Regen ist keiner dabei. Dazu liegen die Höchstwerte bei 22 bis 24 Grad. Morgen geht's mit Sonne und Wolken trocken weiter. Maximal werden es bis zu 26 Grad.
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1: Um 1.30 Uhr, ich bin Gisa Weber. München geht für Deutschland ins Rennen um die Olympischen und Paralympischen Spiele 2036, 40 oder 44. Die bayerische Hauptstadt hat sich bei der Abstimmung in Baden-Baden knapp gegen die Konkurrenz aus NRW durchgesetzt. Bayerns Ministerpräsident Söder sagte:
2: Es ist was Historisches und wir wollen alles geben, damit wir am Ende gemeinschaftlich als Deutschland, als Partner für Nord, für Süd, für Ost und West am Ende uns als ein Land präsentieren. Das ist unser Ziel und dafür wollen wir arbeiten und danke für das Vertrauen.
1: Sollte München die Spiele tatsächlich bekommen, werden die Segelwettbewerbe wie schon 1972 in Kiel ausgetragen. Zum ersten Mal seit über 4 Jahren haben die Außenminister Deutschlands und Russlands direkt miteinander gesprochen. Johann Wadephul und Sergej Lavrov haben sich am Rande der UN-Vollversammlung getroffen. Worüber beide gesprochen haben, wurde nicht bekannt. Ziemlich sicher dürfte es aber um die Ukraine gegangen sein. Zuletzt hatte sich Lavrov Anfang 2022 mit der damaligen Außenministerin Baerbock unterhalten, kurz vor dem russischen Überfall auf die Ukraine. Die Streckensanierungen bei der Deutschen Bahn kommen Verkehrsminister Bilger zu langsam voran. Er sagte dem Spiegel, er sei mit der bisherigen Umsetzung überhaupt nicht zufrieden. Man könne niemandem erklären, warum Pendlerstrecken so lange gesperrt werden und die Situation danach immer noch nicht besser ist. Sein Ziel, bis 2029 sollen mindestens 70% der Fernzüge pünktlich sein. Das klinge zwar nicht nach viel, sei angesichts des Sanierungsstaus aber ambitioniert. Auch in Sachsen haben sich tausende Menschen an den bundesweiten DGB-Demos beteiligt. An den Demos und der Kundgebung in Leipzig haben nach Angaben der Veranstalter 10.000 Menschen teilgenommen. Daniela Kolpe vom DGB Sachsen sagte, man habe aus Leipzig ein klares und lautes Signal für einen starken Sozialstaat gesendet. Papst Leo XIV. Beweist sich bei seinem Frankreich-Besuch als echter Zuschauermagnet. Zur Messe auf dem Place de la Concorde in Paris sind rund 700.000 Menschen gekommen, 100.000 mehr als angenommen. Die Messe hat mit einer Fahrt im Papamobil über die Champs-Élysées begonnen. In der Formel 1 hat Mercedes-Pilot Russell das Rennen in Aserbaidschan gewonnen. Er setzte sich gegen Max Verstappen im Red Bull durch. WM-Spitzenreiter Antonelli wurde Fünfter. 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
3: Nichts los im Moment, die Straßen in Sachsen sind frei. Staus und Blitzer immer melden an unsere kostenfreie Hotline 0800 0815 200. Das Wetter im Freistaat. Viele Wolken gibt es heute erstmal, später lockert das Ganze auf und dann kommt auch mal die Sonne raus, Regen ist keiner dabei. Dazu liegen die Höchstwerte bei 22 bis 24 Grad. Morgen geht's mit Sonne und Wolken trocken weiter. Maximal werden es bis zu 26 Grad.
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3: Um 2 Uhr. Ich bin Gisa Weber. Der deutsche Bewerber für Olympia heißt München. Die bayerische Landeshauptstadt hat sich gegen die Konkurrenz aus NRW durchgesetzt und geht jetzt für die Olympischen und Paralympischen Spiele 2036, 40 oder 44 ins Rennen. Bundespräsident Steinmeier sagte in Baden-Baden:
4: Nutzen wir den Schwung der Bewerbung, um unser Land nach vorn zu bringen. Tun wir was für Lebensqualität in Städten und Dörfern. Zeigen wir, dass wir ein Land der Innovation und Wirtschaftskraft sind, dass wir ein Land der Möglichkeiten sind.
3: Sollte sich München am Ende gegen die internationale Konkurrenz durchsetzen, würden die Segelwettbewerbe wie schon 1972 in Kiel ausgetragen werden. Bundesaußenminister Wadefuhl hat überraschend mit seinem russischen Amtskollegen Lavrov gesprochen. Bei dem Treffen in New York forderte er Russland unter anderem auf, an den Verhandlungstisch zurückzukehren, um den Krieg in der Ukraine zu beenden. Im ersten sagte er später zu dem Gespräch:
5: Das war natürlich eine Atmosphäre, wo auch harte Sachen gesagt wurden. Wir haben natürlich auch fundamentale Unterschiede in der Beurteilung der Situation. Es gibt keine Rechtfertigung für diesen Krieg. Und wenn man dann auffordert, diesen Krieg zu beenden und Russland ist dazu zum jetzigen Zeitpunkt nicht bereit, dann ist das schon ein sehr hartes, ein sehr deutliches Gespräch gewesen.
3: Die Ruheständler in Deutschland können sich offenbar auf ein sattes Rentenplus im kommenden Jahr freuen. Experten rechnen in der Bild-Zeitung mit einem Anstieg um 4,7%. Der Grund: Löhne und Gehälter sind vergleichsweise stark gestiegen. Die Deutsche Krankenhausgesellschaft fordert, dass ausländische Abschlüsse in medizinischen Berufen schneller anerkannt werden sollen. Vorstandschefin Neumeier sagte der Augsburger Allgemeinen, Fachkräfte müssten teilweise Monate oder sogar Jahre warten, weil Anträge von den Landesärztekammern bearbeitet werden. Die Anforderungen seien aber von Bundesland zu Bundesland unterschiedlich. Ohne diese Fachkräfte wäre die Gesundheitsversorgung in Deutschland spürbar eingeschränkt, warnt Neumeier. TikTok hat im US-Bundesstaat Alabama einen Prozess um Social-Media-Sucht mit einem millionenschweren Vergleich abgewendet. Die Videoplattform zahlt 100 Millionen Dollar. Außerdem können Kinder und Jugendliche die App in Zukunft nur noch höchstens 2 Stunden am Tag nutzen. In Döbeln gibt es heute spannende Einblicke in die Arbeit der Autobahnmeistereien. Die Autobahn GmbH lädt von 10 bis 15 Uhr zum Familientag ein. Der Eintritt ist frei. Besucher können sich eine Schaubaustelle ansehen, einen Blick in Winterdienstfahrzeuge werfen und sogar mit einem Hubsteiger mitfahren. 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
6: Nichts los auf den Straßen, ihr habt überall freie Fahrt. Staus und Blitzer immer melden an unsere kostenfreie Hotline 0800 0815 200. Das Wetter im Freistaat. Viele Wolken gibt es heute erstmal, später lockert das Ganze auf und dann kommt auch mal die Sonne raus, Regen ist keiner dabei. Dazu liegen die Höchstwerte bei 22 bis 24 Grad. Morgen geht's mit Sonne und Wolken trocken weiter. Maximal werden es bis zu 26 Grad.
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